0: Ja, was man heutzutage merkt, ist auf jeden Fall, die Leute fragen, ob bei uns, auch in der Sendung oder auch bei uns wird geschrieben, ist das wirklich ohne KI? Ja, Leute, Volkan Petri ist ohne KI. Also macht euch darüber keine Sorgen. Das ist noch original.
1: Bin ich stolz.
2: Jetzt können wir endlich bedürften.
0: So, und was jetzt kommt, das ist auf jeden Fall original. Da gab es noch kein KI. Hier ist Sauerkraut, Polka, Gus, Backus. Viel Spaß.
3: Aber vorher mache ich euch noch einmal Blutwurst mit Sauerkraut, ja?
4: Darf ich mich jetzt schon dafür bedanken, ja? Okay, you guys, come on, come on.

vergangen. Lieber Bernd, hab ich dich jetzt geärgert mit dem Song, nee, ne? Die Liebe dann nicht schreibt, gerade, musst du den armen Bernd so ärgern? Ach, Dani, du bist richtig süß, oder? Dani, die ist süß, oder? Super, wir freuen uns. Und magische Momente kommen jetzt. Mega. Und dieser Song ist extra für dich, liebe Dani, von dem lieben Bernd aus Mönchengladbach. Viel Spaß.

So, ganz kurz Pause. Wir gehen mal eine rauchen und gleich kommt, ach, aus Holland. Ich mag den ja. Ich liebe den Mann. Marco Schubmaker, Engelwader und The Music Fest of The Plane. Das war 2023 in Stern in den Niederlanden. Also ich bin kein Niederländer, aber der macht das so richtig gut. Ne? Der macht Party rein, der bringt was rein. Ich würde mal sagen, Heinsche aus den Niederlanden. Ja, mir ist so. Ist er. Mega klasse. Kommt gleich für euch. Aber erst gleich. Aber vorher kommt noch was. Ich muss husten. Ach, ich habe gesagt, die Club 80er. Das war eine Fernsehsendung. Oh, die ist aber schon alt. Bei MTV. Club 80 Musik, da kam Patrick Hernandez, Born to Be Alive. Und den haben wir jetzt einfach mal rein. Den habe ich hier. Viel Spaß. Born to Be Alive. Oh.

0: Wow, was für ein Song. Wir machen natürlich weiter. Einen wunderschönen guten Morgen. Es ist 2.18 Uhr. Guns N' Roses hätte ich gerne mit November Rain. Hat die Steffi geschrieben, hier aus Mönchengladbach. Und sie sagt, lass den Song laut laufen. Mach es laut. Hier ist November Rain. Hier ist Guns N' Roses.
1: Laut.

0: Ja, der Bernd würde das gerne ganz laut hören. Natürlich, ganz laut. So eine Musik muss man laut hören, mit allen Boxen, die man hat. Aber es geht leider bei uns nicht so. Du weißt ja, wir haben ja Nachbarn. Ne? Aber Bernd, liebe Grüße aus Duisburg zu dir, soll ich dir sagen.
1: Ja, schöne Grüße zurück.
0: Jawohl.
1: Nach Duisburg.
0: Wir machen Guns N' Roses November Rain.

Tja, lieber Schulli, Stabschön, Radio Party aus Mörs, ich wünsche dir eine gute Nacht. Wir bleiben noch ein bisschen, ein paar Minuten, logisch, ne? Also wir haben noch ein paar Songs hier. Auf jeden Fall, Schnulli, schlaf schön.

So, Guns N' Roses, November Rain. Jetzt kommt mal wieder was aus, aus den Nachbarländern. Wir müssen natürlich auch die Leute, die drüben in der anderen Zone, na, eigentlich ist keine Grenze mehr drin, aber die machen gute Musik und die machen tolle Musik und Partymusik machen die. Ich mag den ja, aber ich sage es nicht. Also, das war November Rain und jetzt kommt der nächste Song. Und ihr könnt ein bisschen Party machen.

So, ich muss ja ein bisschen gucken, ne, was da hier los ist, weil ich sehe das da vorne. Es knallt ein bisschen rein, wenn ich das Mikrofon aufmache. Ich muss das ein bisschen was leiser machen, ihr Lieben. Aber es knallt wirklich rein. Ich habe es gehört, ich sehe das ja auch hier, aber ist trotzdem, ach, ist das schön. So, genau, so ist schön, ne? Fanfarian, Rocky, ZDF, war das damals? 1976, aber jetzt habe ich was rausgesucht für meine Frau, die ich ja unendlich liebe. Das ist die liebe Tanja. Ach, ihr wisst das. Daniel Gutmann. Und viele haben mitgemacht. Wolfgang Bredli, nicht Wolfgang Petri, ne? Wolfgang Petri hat mitgemacht. Spätzen hat mitgemacht. Maximilian hat auch mitgemacht. Es wurde so viel gesungen über diesen Song. Und wenn man diesen Song zu Hause gehört hat, hat man immer gedacht, mein Gott, ich muss zurück zum weißen Rüssel am Wolfgangsee. Hier ist der Originalsong, hey, ihr Lieben. Viel Spaß.

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Ich merke schon, die Leute wollen gar nicht ins Bett gehen. Ne? Also 2 Uhr und 38 Minuten. Einen wunderschönen guten Morgen. Es ist Sonntag. Es ist Sonntag. Der 30.8. Mann, geht das schnell, ne? So ein bisschen schnell geht das. Und das Wetter war auch schnell, ne? In einigen Regionen war Unwetter. Bei uns war ein bisschen was Regen. Man hat bei uns auch vorher gesagt, Tornados. Aber trotzdem, man muss immer ein bisschen aufpassen. Ihr Lieben da draußen, ganz geiler Song, vor lauter Glück. Ich habe es gefunden, ich habe mit denen geschrieben und die haben gesagt, Günni, lass das bitte mal in deinem Radio laufen, weil das ist das erste Mal. Ja, Chapter 7 kommt jetzt für euch. Das erste Mal bei uns im Radio. Ich habe das vorher nicht gehabt. Das ist mega. Die haben gesagt, komm Günni, hau rein, mach. Ich mache vor lauter Glück. Und Leute, hört euch das mal an. Das ist mega, mega klasse gemacht. Ach, ich finde das schön.

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1: Bei uns das erste Mal im Radio, Chapter 7, ihr kennt das ja von RTL 2, ne? Die machen ja ab und zu so eine Werbung. Ha, ich finde das ganz cool. So, die leider nicht mehr unter uns ist und die hat gute Musik gemacht. Gar keine Frage. Hier ist Bonnie Tyler und das ist auch im Jahre 2017. Die hat das gemacht mit Ben Zucker und die hat es richtig gut gemacht. Bonnie Tyler, eine Kultfrau. Leider nicht mehr da, aber geile Musik gemacht. Vielen lieben Dank dafür.

0: The Golden Voices of Gospel, Ben Zucker und Bonnie Tyler.
1: Dankeschön.
0: Ben, wenn Sie sehen möchten, wie sich die beiden beim Schlagerboom hinter den Kulissen kennengelernt haben, dann schauen Sie einfach mal auf www.feste.tv.

0: Immer noch im Radio, immer noch im Radio. Wir sind immer noch da. Also der Günther ist noch da. Schöne Grüße hier aus Mönchengladbach nach Duisburg, nach Grüße. Leipzig. Liebe Grüße, die liebe Dani ist auch noch da.
1: Ich grüße euch alle. Hallo.
0: Ja, ich glaube, die Dani kann auch nicht schlafen. Ne? Aber ist ja alles gut. Wir sind ja da. Wir sind ja da für Unterhaltung, für gute Musik. Und wir machen noch weiter mit der besten Musik am heutigen Morgen. Hier ist der Günther, 2.52 Uhr Minuten am Sonntag. Und es ist krass, ne? Es ist der 30.08.2026. Ist schon cool, ne? Also, wir sind dabei.

Boah, und das finde ich krass, ne? Also eigentlich kann man sowas nicht laden mit der Musik, aber ich habe es geschafft. Hier ist Matthias Reim. Ha, Matthias Reim. Ich liebe den Mann, der kann gut singen. Ist ein echt sympathisch. Ist noch nichts passiert. Der hat noch nie eine Frau geschlagen oder irgendwie misshandelt. Hier ist Matthias Reim für euch. Ha, mega.

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2: Wow, wow, wow, wow, wow. Wenn wir schon ein Radio haben, dann haben wir natürlich die beste Musik und es geht weiter. Ich tucke mein Ohr und ich sage nur, hier ist Pink Floyd für euch. Wish Were Here Original. Viel Spaß.

Das ist einfach mega cool, ne? Oh mein Gott. Pink Floyd war das. Pink Floyd. Und jetzt kommt auch eine Dame, die kann auch singen. Sie kann es wirklich, ihr Lieben, und sie macht es. Hier ist Kerstin Ott für euch am heutigen Morgen. 3:04.

0: Wir starten Radio TV Mönchengladbach Niederlande. Wir grüßen natürlich die Niederlande und Belgien. Aber es nöken hätte bezahlt. Super Song von Marco Schumacher, Engel Wader. Und jetzt kommt ein Song hier für die liebe Tanja aus Mönchengladbach. Hier ist Nazareth aus dem Jahre 1975. Der erste Auftritt. Love Hurts. Viel Spaß.
1: Für uns vorbereitet und dieser Titel heißt Love Hurts.

0: Ist das schön. 1975 waren Sie unterwegs im ORF-Fernsehen. Das war Nazareth mit Love Hurts. Jetzt kommt der Schwanenkönig, ne? Der Schwanenkönig, original. Viel Spaß. Hier ist der Günther.
1: I love you.
0: I love you. Radio TV Mönchengladbach.

Und das werde ich nie vergessen. Nee, ehrlich nicht. Ich werde das nie vergessen, wo wir unser Radio aufgebaut haben. Dietje Mühli, Schwankönig, Ostblauen. Mega.

0: Wow.
1: Aber ich würde
0: Kass.
1: Gerne heute Abend hören noch. City am Fenster.
0: Kass heute.
1: Original. Liebe das.
0: Ja, gibt's gleich. Ein paar Minuten. Wow. Puh. Na, ich muss es ermitteln.

Ja, Anne, es war nicht leicht, dein Titel einzubauen, aber ich hoffe, es hat so einigermaßen geklappt. Und ich wünsche dir viel Spaß mit dem Titel und dem Ziel San No oder so ähnlich.

Wie versprochen, wir kommen jetzt nach Nordhammer. Und das ist Odin. Ja. Ich habe einen nordischen Namen und irgendwie mag ich die Musik.

wie ich sehe, hört ihr das alle gerne. Ich hoffe, euch gefällt meine Musik. Und ich bin stolz, dass ich über 60 Hörer habe. Und ich wünsche euch viel Spaß.

0: So, jetzt kommt ein Titel von Mike Bennett und Sarah Thompson. Bevor die Lichter ausgehen, das ist auch mal so ein Lied, wo man drüber nachdenken sollte.
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1: Ja, ich weiß, ich bin ein DJ, der ein bisschen härter ist und sowas und auch mal was anderes spielt. Ja, aber ich, wie gesagt, ich bedanke mich bei diesem Sender. Und jetzt kommt Ben Bolt. Halleluja!

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Ja, jetzt habe ich hier Valentis Heart of the Hurricane. Entschuldigt, dass ich den vorherigen Titel nicht angesagt habe, aber ich war mal kurz für kleine Jungs.

Jetzt habe ich Still Standing und Valerie Rain. Ich hoffe, es gefällt euch.

Ja, ich bin noch nicht keine 70, aber ruhig bleibe ich nicht. Und jetzt kommt Dori, dieser Blick. Und danach kommt Leonie, Licht nochmal, Salz auf der Haut.

Ja, jetzt sind wir hier bei Bülern Schälern. Und zwar mit Doro Wolfs Herz. Und zwar ist das ein Lied, wo ihre Mutter gestorben ist. Und da haben sie das zusammen aufgenommen. Ich finde es klasse.

Das war Leon Lee. Licht in mir. Salz auf der Haut. Das weiter ist jetzt Ring of Fire von Belarus. Oder Belarus Brigade. Ja, es dauert ein bisschen bei mir, bis ich so eine Playlist zusammenstelle. Circa 4 Tage. Aber ich hoffe, es gefällt euch.

Ja, jetzt ist Zeit für einen Black Coffee. Rock Cover natürlich von Belus Briade. Ich werde mir auch erstmal einen Kaffee machen.

Und vor allen Dingen, ich möchte mich bedanken für viele Hörer, die ich jetzt habe. Dankeschön, ich verneige mich vor euch.

Ja, nun kommen wir zu Ivan Osuna. Lightning Never. Some fires fade away. Deep.

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Ja, das war Werbung in einer Sache und jetzt kommt Tane Consine, den Loving You. Das ist ja ein alter Titel von den Scorpions, aber auf Deutsch, und zwar Sing Mein Song

Ja, liebe Hörer, ich bedanke mich und vor allen Dingen, ich weiß, was ich denn jetzt spielen muss. Aber hier kommt I Raw Not Meant über mich.

Ja, wir haben noch eine Stunde und da schauen wir mal, was ich so noch spiele. Ich hoffe, es gefällt euch und ich bedanke mich bei euch und verbeuge mich vor euch.

Ja, und wenn ihr das wart, der erzählt, vielleicht werden wir noch größer in der Hörerzahl. Hier kommt Namia Katze, oder ja, Katz, frei.

Ja, jetzt kommen wir nochmals. Wo Blutwind, Oldies Rahmen kommen. Räter unter den Göttern, Göttern, entschuldigt bitte. Ich hoffe, es gefällt euch.

Genau, ihr hört schon, Backstreet Boys, Everybody, ja genau. Und danach kommt die Werbung, genau. Und dann Chris Elbers mit Halleluja, genau. Und Fear the Coos kommt dann danach mit Stand by Me.

weiter geht's jetzt hier mit DJ Fosco, Fosco mit Mein Stern. Und danach Bass Bambas mit Move to the Rhythm. Ja, genau. Und Manuel Spitzer kommt mit Kalter Engel.

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Tschüss in Texas handelt davon, dass Liebe manchmal gegen Heimatgefühl, Herkunft und Identität verliert. Texas ist dabei sowohl eine Frau als auch ein Sinnbild für das Leben, zu dem der Mann letztendlich zurückkehrt. Wir hörten den neuen Stern am Country-Himmel, Ella Langley, US-amerikanische Sängerin. 2024 schaffte sie den Durchbruch mit ihrem Debütalbum und dem Song You Look Like You Love Me. Und wir hörten, wie gesagt, Choosing Texas aus ihrem brandneuen Album 2026, Dandelion. Und das ist wieder mal ein typisches Beispiel dafür, dass ein brandneuer Song auch in eine Retro-Sendung passt. Nämlich in Good Time Music, die wöchentliche Retro-Radio-Show. Wir spielen feine Musik und interessante Infos zu den Songs gibt's natürlich obendrauf. Am 29. August 1987 singt auch sich die Gruppe Los Lobos mit dem Song La Bamba an die Spitze der US-amerikanischen Charts. Die Originalversion stammt von Richie Valens, der damit 1958 erfolgreich war.

Ein bekannter Song in einer anderen Version. Mit dem Originalinterpreten. John Fogerty featuring Shane und Taylor Fogerty, seine Kinder. Zwei seiner Kinder. Und der Song heißt Lowdive.

0: John Fogerty und seine Söhne Shane und Tyler aus dem Album Wrote a Song for Everyone von 2013. Tja, Foreigner und der Klassiker Jukebox Hero kennt man aus dem Jahr 1981. Die Story dahinter ist genauso legendär wie der Song selbst. Gitarrist Mick Jones erzählte einmal, dass die Idee entstand, als ein junger Fan, stundenlang im Regen vor einer Konzerthalle wartete, um ein Ticket zu ergattern. Der Junge bekam zwar keinen Platz mehr, blieb aber draußen stehen und hörte die Musik von draußen. Völlig fasziniert. Diese Begeisterung für den Traum, selbst Rockmusiker zu werden, inspirierte Mick Jones und Lou Gramm zum Text Jukebox Hero. Es ist also die Hymne für alle, die davon träumen, mit einer Gitarre in der Hand die große Bühne zu erobern.
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0: Wir hören einen schönen Song. Foreigner und Jukebox Hero.

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1: Es gibt drei Songs mit gleichem Titel. Valerie, ein weiblicher Vorname, hören wir zunächst Mark Ronson featuring Amy Winehouse.

richtig, wunderbar. Und die Monkees waren eine US-amerikanische Pop-Rock-Band, die in den 1960er Jahren Mittelpunkt der gleichnamigen Fernsehserie war und zahlreiche Hitparadenerfolge erzielen konnte. Die Fernsehserie lief vom 12. September 1966 bis zum 9. September 1968 beim Sender NBC. Und auch die Monkees haben einen Song namens Valerie und er ist von 1968.

Holly's The Very Last Day. Schöner Song, ja? Charles Robert, kurz Charlie Watts, starb am 24. August 2021. Vor 5 Jahren also, ab Januar 1963 und somit nahezu seit ihrer Gründung, war er der Schlagzeuger der Rolling Stones. Außerhalb der Musik war er für seinen eleganten Kleidungsstil bekannt. Die englische Zeitung The Daily Telegraph nahm ihn in die Liste der World's Best Dressed Men auf. 2006 wählte ihn die Vanity Fair in die Hall of Fame der International Best Dressed List. Mein Gott, wir hören die Stones mit Tumbling Dice aus dem Album Exile on Main Street von 1972.

0: Am 27. August 1964 veröffentlichen die Beatles ihr Album Beatles for Sale für den britischen Markt. Wir hörten No Reply. Mehrere Aufnahmesessions natürlich waren auch für diesen Song nötig. Hör noch mal rein, wie der Song No Reply am Anfang geklungen hat.
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Van Morrison wird 80. Eigentlich heißt der George Ivan Morrison, ist nordirischer Musiker, Sänger und Komponist. Macht immer noch jede Menge Konzerte. Im August und September finden sie in seiner Heimatstadt Belfast mehrere besondere Veranstaltungen statt. Wir hören Real Real Gone von 1990. Van Morrison.

Glenn Morrison, Real, Real Gone. Es ist der 29. August 1989. Elton John veröffentlicht sein Album Sleeping with the Past, mit der Vergangenheit schlafen. Es ist sein 22. Studioalbum und wir hören daraus The Club at the End of the Street. Ein Song über den Traum, dem Alltag zu entfliehen und gemeinsam einen Ort voller Liebe und Musik zu finden. Schöner Traum, oder? Sir Elton John.

Supertramp. My Kind of Lady aus dem Album Famous Last Words, dem 7. Studioalbum der Band von 1982. Der typische Supertramp-Sound definiert sich durch das synkopische Spiel auf einem Wurlitzer E-Piano und durch die unterschiedlichen Stile der damals beiden Köpfe der Band. Rick Davies mit seiner rauen Stimme und seiner Vorliebe für Jazz und Rhythm and Blues und Roger Hodgson mit seiner hohen Falsettstimme und eher dem Pop zugewandt. Eine individuelle Note entstand auch durch den Einsatz damaliger Rock- und Popmusik bis dahin unüblicher Instrumente wie zum Beispiel Klarinette oder Saxophon. Frank Beard, Schlagzeuger der Band ZZ Top, ist tot. Er starb am 17. August 2026. Neben ZZ Top hatte er selbst zahlreiche Auftritte im Fernsehen und im Kino, zum Beispiel im Film Zurück in die Zukunft 3 stellte er zusammen mit seinen Bandkollegen eine Musikgruppe auf dem Dorffest dar. Wir hören einen schönen Song von ZZ Top zu Ehren von Frank Beard, Rough Boy von 1985.

0: Shania Twain wird 61. Sie ist kanadische Sängerin und Songwriterin, die als Crossover-Künstlerin in der Country-Musik und in der Popmusik mit Titeln You're Still the One, That Don't Impress Me Much, Ka-Ching und I'm Gonna Get You Good, was wir gerade gehört haben. Ja, und das war es dann auch schon wieder für Good Time Music. Die Retro-Radio-Show von der Medrana Multap. Wir hörten noch MFSB, Mothers, Fathers, Sisters, Brothers in die Philly Sound-Kiste gegriffen mit KG. Bis nächste Woche sage ich dann Tschüss und Ciao und weg.
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Howard Carpenter und Royal Philharmonic Orchester mit Ti Amo. Jetzt hört ihr Alexia mit Ulalalala und danach Matthias Reim mit Ich liebe dich und Celine Dion kommt mit Because You Loved Me.

Radio klar, nicht wundern, der Robin ist noch nicht drauf, aber ab 16 Uhr wird er raufkommen, genau, und dann wird laut, genau, ja, wir haben uns da doch irgendwie überschnitten, aber wir haben uns geeinigt und daher ist der Robin dann um 16 Uhr dran.

Ich war gerade etwas versunken. Jetzt geht's hier weiter mit Magleon Gosch und Sterne. Und danach Krambares mit Zombie. Und danach gibt's dann noch Christian Anders, es fährt Anzug noch nirgendwo. Und danach melde ich mich dann auch wieder, weil dann sind meine 2 Stunden Musiktreff wieder vorbei.

Wunderschönen guten Abend allerseits. Hier ist sie, eure Honey, mit der Party Time. Genau. Ja, zu hören bei Soundhouse Radio und dann Radio Clan und Radio Old School. Ja, genau. Immer alle ganz lieb. Ja, genau. Und wünsche euch einen schönen Abend. Und wir fangen gleich an mit Aha und Crying in the Rain. Danach Sandiano, Tanzen wie die Teufel. Und Bruce Springsteen kommt hinterher mit Streets of Philadelphia. Genau.

habe ich hier für mein Schatzi den DJ Ötzi. Du, was ich will, bist du. Ja, genau. Und danach gibt's ein Anna Lee mit Two Times. Und Andrea Berg sagt, ein Herz braucht Rückenwind.

schon es Britney Spears mit Baby One More Time. Danach Giovanni und Jana Inazarella Cosi Sei Tu. Und dann kommt Aqua mit Barbie Girl. Ja. Und dann kommt noch ein Italiener und zwar Adamo Pilizia mit Oh My Triste. Genau.

0: gemacht.
1: Tja, so ist es. Und damit zeige ich einen wunderschönen Sonntagmorgen, der letzte Sonntag im August. Ja, es ist schon Wahnsinn. Wo ist das Jahr wieder hin? Das Jahr ist wirklich verflogen. Wir haben nur noch September, Oktober, November und Dezember. Und am 24. Ja, 8. war es ja soweit. In 4 Monaten ist Weihnachten und heute, ja fast morgen eigentlich, ist schon Silvester. Und dann beginnt das neue Jahr schon wieder und das in Vollzügen. Und man fragt sich wirklich, wo ist ein Jahr wieder hin? Und das Jahr 26 geht, das Jahr 27 geht und wir werden immer jünger. Und damit sage ich nochmal einen wunderschönen guten Morgen. Wünsche euch natürlich jetzt viel Spaß für die nächsten 2 Stunden hier mit dem Wachermacher. Aus dem Sendestudio Vogtland, ach nein, Quatsch, aus dem Sendestudio Schmöll natürlich, mit euren Andreas. Und jetzt geht's los, natürlich mit Musik aus der Konserve

0: Musik natürlich von Status Quo, Andy Arminau und das natürlich hier in der Wachermacher Morgenshow mit mir, mit dem Andreas um 8 Uhr und gleich, ja, 12 Minuten, uns fehlen noch genau 15 Sekunden und dann haben wir jetzt 8 Uhr und 12.
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0: Genau, hier ist er, der Oldie der Woche. Zum Sonntagmorgen, hier ist Chris Roberts.

0: Jawohl, Chris Roberts natürlich. Du wirst nicht immer 17 sein. Das sind wir natürlich alle nicht. Wie gesagt, ich hatte es ja vorhin schon angesprochen. Ein Jahr vergeht, ein Jahr bleibt. Ein Jahr kommt wieder. Oder man sagt, ach, ich mache jetzt noch ein bisschen Musik. Und dann habe ich natürlich einen kleinen Bericht aus dem Herbst für euch am Sonntagmorgen hier zum Machermacher. Aber erstmal gibt es noch eine Melodie und dann sind wir gleich wieder für euch da.
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0: Genau, ein bisschen country-mäßig, was?
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0: Mädels, hört die Pferde raus. Setz dich auf die Hühner. Es geht.

0: Ach, das war jetzt so ein Ritt in die Berry und wir machen einen Ritt in den Herbst. Und damit habe ich den ersten kleinen Mini-Bericht für euch natürlich mitgebracht. Zum Sonntagmorgen, hier ist er, unser kleiner Herbstbericht.
1: Ob Genusswanderungen, Alpakatouren oder Sternenwanderungen am Planetenlehrpfad. In der Silberregion Karwendel in Österreich erwartet Besucher im Herbst weit mehr als bunte Landschaften. Das rot-goldene Naturschauspiel ist dabei einmalig, schwärmt Elisabeth Frontull vom ansässigen Tourismusverband.
2: Am besten erleben kann man das bei uns am großen Ahornboden. Der zeigt natürlich die Verfärbung der Ahornbäume in den schillerndsten Farben. Und wenn man dann die Gebirgszüge des Karwendels sieht und auf der anderen Seite des grünen Inns die Tuxer Voralpen sich spiegeln, dann ist es einfach atemberaubend.
1: Wer dabei bewusst entschleunigen möchte, findet auch dafür passende Angebote. Am Weg der Sinne, am Pillberg zum Beispiel, steht Zeit für Natur, Bewegung und Erholung im Vordergrund.
2: Man kann auch mit einer digitalen App Yoga-Übungen machen. Da kommt man innerlich total zur Ruhe. Oder man kann eine geführte Wanderung entlang dieses Weges machen und dort ein bisschen Wald baden.
1: Praktisch ist außerdem, dass viele Dinge gar nicht erst ins Gepäck müssen. Denn nicht nur die Wanderausrüstung gibt es für Gäste kostenlos vor Ort zum Leihen.
2: Wir bieten bei uns ein 24-Stunden E-Bike-Verleih und E-Scooter-Verleih an, in Schwarz, aber auch in Hinterriss am großen Ahornboden. Und wer bei uns übernachtet, der profitiert ja ohnehin auch von unserer digitalen Gästekarte, der Silbercard. Denn damit bekommen wir kostenlosen und auch vergünstigten Eintritt in unsere sämtlichen Sehenswürdigkeiten in der Region.
0: Tja, da kann ich nur sagen, auf Richtung Karwendel oder wir machen Musik aus der Schweiz. Hier ist Beatrice.

Und damit haben wir 8 Uhr und 26, gleich 27 Minuten hier zum Wachermacher-Programm. Mit Herzen hatten keine Fenster. Ja, das ist halt so. So, zwei Songs schon wieder und da haben wir es schon wieder kurz nach halb neun, würde ich sagen. Halb acht, wie komme ich, halb acht, da habe ich ja noch gar nicht angefangen. Mein Andreas, der Sonntag, ich brauche einen Kaffee dringend. Und da mache ich natürlich jetzt gleich mal ein bisschen Musik und ich hole mir ganz schnell einen Kaffee. Und ich grüße nochmal natürlich alle Hörer hier im World Wide Web, überall, wo ihr mich hören könnt. Schön, dass ihr wieder so zahlreich dabei seid. Die Sendezahl lassen Sie es immer wieder erstrahlen. Danke, danke dafür.

0: 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Tja, Musik natürlich von Cock und Clock. Ja, das war mal ein bisschen was anderes. Und jetzt haben wir natürlich 8 Uhr und gleich 34 Minuten und es wird höchste Zeit, euch das Daily Update für den Sonntag zu geben. Und das schalte ich jetzt rüber zum Sven ins Sendestudio zum Herrn Weikamp. Bitteschön.
1: Hier ist das Daily Update am vorletzten Tag des Monats. Damit einen schönen Sonntag zusammen. Unsere Erfindung des Tages ist extrem alt, aber immer noch vollkommen up to date. Heute vor 436 Jahren, also am 30. August 1590, soll in den Niederlanden das zusammengesetzte Mikroskop erfunden worden sein. Plötzlich konnten damit die Menschen Dinge sehen, die mit bloßem Auge einfach unsichtbar blieben. Winzige Strukturen, Zellen, Mikroorganismen, eine völlig neue Welt öffnete sich damit. Eine Erfindung, die dann später Medizin und auch vor allem Forschung revolutionierte. Und das alles begann mit ein paar Linsen und ganz viel Neugier vor exakt 436 Jahren am heutigen Tag. Heute vor 34 Jahren gelang Michael Schumacher der erste große Formel-1-Coup seiner Karriere. Beim Großen Preis von Belgien gewann er am 30. August 1992 sein allererstes Formel-1-Rennen. Ausgerechnet auf einer der anspruchsvollsten Rennstrecken der Welt begann damit eine Erfolgsgeschichte, die den deutschen Motorsport für Jahre geprägt hat. Heute wird Peter Maffay 77 Jahre alt. Seit Jahrzehnten gehört er einfach zu den bekanntesten Stimmen Deutschlands. Mit Songs wie Du oder Über sieben Brücken musst du gehen, aber auch Ich wollte nie erwachsen sein. Yeah.

0: Und dann wäre da ja natürlich noch Tabaluga, der kleine grüne Drache, den Peter Maffay mit seinem Leben erweckt hat. Rocker, Balladensänger, Geschichtenerzähler. Kurz gesagt, Peter Maffay hat gleich mehrere Generationen begleitet. Happy Birthday zum 77. Und nächstes Jahr können wir ihn dann landesweit auch wieder auf den großen Bühnen sehen. Heute vor 6 Jahren standen BTS mit Dynamite ganz oben in den Charts. Der Song war und ist ein echter Meilenstein. Es war nämlich der erste komplett englischsprachige Song einer südkoreanischen Band. Und auch der erste Nummer 1-Hit von BTS in den USA. Disco-Sound, knallige Farben, maximal gute Laune. Dynamite wurde mitten im Corona-Jahr 2020 zum weltweiten Gute-Laune-Soundtrack. Und spätestens ab da war ganz klar, K-Pop ist endgültig im amerikanischen Mainstream angekommen. Und das war das Daily Update vom 30. August. Übrigens, heute ist Tag der getoasteten Marshmallows. Ja, ein eigener Feiertag für Süßigkeiten, die man absichtlich Feuer anzündet. Ich würde sagen, die Menschheit hat echt Probleme, aber Prioritäten offenbar auch. Sven Beikam, Daily Redaktion.
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0: Guten Morgen, hier ist der Wachermacher Frühstückssong der Stunde.

Tja, was für ein Megasong natürlich. Sound like a Melody. Alpha Will. Und das hier zu unserem gemeinsamen Frühstücksprogramm. Und ihr merkt halt, ich bin ein bisschen ruhig. Ich weiß auch nicht warum. Irgendwie ist heute nicht so die Laune da zum Reden. Abstecher nach Italien.

0: Geile Mucke, oder?
1: Cristallo.
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4: 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Willkommen bei Radio Flurschaden, eurem Betriebsradio. Am Mikrofon Kollege Bruce.
2: Ihr könnt uns anrufen und euch euer Lieblingslied wünschen.
3: Bruce, wie soll das gehen? Wir haben überhaupt keine CDs.
2: Da fällt mir schon was ein.
4: Und jetzt die Nachrichten. Unsere Azubine Claudia ist seit gestern wieder Single und somit ab sofort für alle zum Abschluss frei.
2: Was kommt jetzt, Hans-Jürgen?
3: Die Geburtstagsgrüße.
2: Ach klar, Mann. Auch heute haben wir wieder jede Menge Geburtstagskinder.
4: Die Mettbrötchen in der Kantine sind heute 3 Wochen alt geworden. Herzlichen Glückwunsch!
3: Du machst das super, Bruce.
2: Und jetzt noch das Zitat des Tages. Es ist von Hans-Jürgen und er sagte vorhin...
4: Ich möchte mal einen Tag lang so blöd sein wie Dr. Schneider.
3: Bruce, bist du wahnsinnig? Dr. Schneider hört doch auch zu.
2: Ach was, Hans-Jürgen. Dr. Schneider ist viel zu beschäftigt. Zum Beispiel mit Telefonieren. Hallo, Dr. Schneider.
5: Oh, scheiße.
2: Sie haben bestimmt einen Musikwunsch. Aha, spielen wir sofort.
4: Hans-Jürgen kann gehen. Ich will ihn nicht mehr sehen.
3: Vielen Dank, Bruce.
6: Tja, ihr müsst doch nicht gehen. Nein, ihr könnt doch ein bisschen bleiben bei Drugstop.

Romantik in my Cadillac, natürlich das hier live in unserem Wachermacher-Programm. Das waren nochmal Thomas, René, um 8 Uhr und gleich 58 Minuten. Ja, den zweiten Song, letzten Song werde ich nicht ganz reinkriegen. Ich probiere es einfach. Und dann gibt's Wetter, Grüße, Wünsche und so weiter.

pünktlich wieder neuer. Wir haben es 9 Uhr. Hier in unserem gemeinsamen Frühstücksprogramm gibt es erstmal das Wetter, dann aktuelles vom Tag und natürlich Grüße, Grüße und nochmals Grüße. Beginnen wir gleich mit dem Wetter. Ja, es ist heute ein bisschen nicht ganz so zum Wettern, aber es geht. Es sind angenehme Temperaturen, so zwischen 25 und ja 22 Grad. Selbst 15 Grad oben nur in Flensburg 19 Grad. Im Großraum Deutschland natürlich so 24, 25, 26 Grad. Das zieht sich komplett durchs ganze Land. Teils kommt die Sonne raus, teils ist es bewölkt. Am Nachmittag sollen natürlich wieder ein paar Schauerchen kommen, aber wir haben leider Herbst. Wie gesagt, morgen, es geht ab in den 1. September und der ist ja dann übermorgen. Dann haben wir in Berlin 27 Grad heute noch, aber schon mit Achtungszeichen Föhn. Es soll windig werden. Hamburg 22, München 26, Stuttgart 25, Düsseldorf 23, Dresden 27 und Bremen 22. Das war aktuell das Wetter für ganz schnell durch den Tag heute. Großes Festival war in Trillburg in den Niederlanden. Oder ist am Wochenende. The Red Dales. Wer nicht weiß, was das ist. Das ist der Treffen der rothaarigen Menschen oder der rothaarigen Hautfarben. Also wie gesagt, wer da ein roter Haar hat, sollte da hingehen. In Hamburg geht die Sommerferien zu Ende. Fußball ist natürlich heute auch. Magdeburg gegen Holstein Kiel. Saarbrücken gegen Rostock. Schalke spielt auswärts gegen Augsburg. St. Pauli in Kaiserslautern. Oder St. Pauli gegen Kaiserslautern. Da schicke ich gleich mal liebe Grüße auf den Betzenberg. Hoffen, es wird bei euch auch ein bisschen besser. Liebe Grüße an die Brigitte. Dann liebe Grüße natürlich nach Köln zur Viktoria. Preußen-Münster spielt da und natürlich Freiburg gegen Werder Bremen, Darmstadt und Hannover 96 und Havelse in Mannheim. So. Ach, was lassen wir heute ausfallen? Ist nichts Aktuelles groß dabei. Internationaler Welttag des Walfisches. National. Ja. Ach, Gedenktag, Todestag. Oh nö, lass mal wegfallen. Ja, wir haben jede Menge Grüße. Und da schicken wir liebe Grüße erstmal nach Blauen. Die Blauner sind zwar nicht da, aber dann liebe Grüße natürlich nach Tirol zu den Müllers. Die sind im Urlaub. Und nicht auf ihrer Village People Ranch heute. Liebe Grüße natürlich, des Weiteren schicken wir nach Krefeld zu meiner Schwester. Dann schicken wir liebe Grüße nach Pirna zum Thomas und zur Doreen. Liebe Grüße natürlich an unsere Elli und hoffen, dass sie ganz, ganz schnell wieder gesund wird, dass sie wieder unseres Radioprogramm mitgestalten kann. Liebe Grüße natürlich an unsere Biker-Freunde, mit denen wir uns dann gleich treffen und eine kleine Ausfahrt machen wollen bei diesem traumhaften Wetter. Ist natürlich Mobitwetter, logisch. Liebe Grüße zum Karla und zur Nadi.

0: Liebe Grüße zu meinem liebsten Schlumpf.
1: Ja, weißt du, wie ich meine. Liebe Grüße jetzt natürlich noch nach Meißen.
0: Zu Ines und zum Heiko.

0: Und liebe Grüße natürlich an euch, liebe Hörer, überall, wo ihr mich hören könnt. Ich wünsche euch viel Spaß.
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0: Ja, da haben wir wirklich wieder mal einen deutschsprachigen Song reingepackt. Den haben wir lange nicht drin gehabt in der Sendung, oder? Einen guten alten Andy. Ja, hier ist er.

Musik vom Andy und das natürlich kurz nach 9, um 9 Uhr und gleich 9 Minuten, wir haben es genau, 9 Uhr 38 Sekunden hier zum Wachermacher. Tja, und jetzt muss ich wirklich doch die Klimaanlage anmachen in meinem Sendestudio, es ist doch schon ganz schön warm geworden hier. Wahnsinn! Ja, was haben wir auch schon lange nicht mehr im Angebot gehabt, was haben wir schon lange nicht mehr in der Sendung drin gehabt? 3 Buchstaben, BBB, Bad Boys Blue.

Die Sonne lacht. Und mit Musik im Herzen ist es natürlich viel, viel schöner. Damit wünsche ich euch natürlich noch ein schönes Frühstücksprogramm.

Megasong natürlich von Hause aus dem Bad Boys Blue Lager. Ja, das ist natürlich super. Und ihr werdet es nicht glauben, heute hat jemand Geburtstag. Und da muss ich sagen, ja, da gab es auch Gestreite am Anfang. Sie haben auch dann auch zusammen gemacht Songs. Aber heute ist er 77 geworden, oder? Er ist heute 77. 30.08.1949 geboren. Herzlichen Glückwunsch natürlich an Peter Maffay.

0: kein Weg zu weit natürlich. Peter Maffay, herzlichen Glückwunsch nochmal zu seinem 77. Geburtstag. Natürlich heute am Sonntag, den 30.08. Und ich hoffe, ich konnte euch ein bisschen noch aus den Federn rütteln. Die Langschläfer sind jetzt bestimmt alle aus dem Bett gefallen mit dieser Melodie vom Peter. Und ja, wir schalten jetzt rüber zu unseren Sternen. Wir gehen jetzt rüber in unser Horoskop und dann geht's weiter mit Musik aus der Konserve.
1: 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Wassermann.
2: Ein Perspektivwechsel bringt neue Bewegung in festgefahrene Gedanken. Beruflich kann eine unerwartete Rückmeldung dabei helfen, eine Idee entscheidend weiterzuentwickeln. In der Liebe entsteht Nähe, wenn Unterschiede nicht als Hindernis, sondern als Bereicherung gesehen werden.
1: Fische.
2: Die kommenden Tage verlagern ein gutes Gespür für das richtige Maß. Beruflich hilft es, Energie gezielt einzusetzen und nicht jede Aufgabe gleich wichtig zu nehmen. In der Beziehung sorgen kleine Aufmerksamkeiten für Wärme und ein Gefühl von Verbundenheit.
1: Widder.
2: Entschlossenheit trifft auf günstige Gelegenheiten bei Widdern. Beruflich kann ein längst geplanter Schritt endlich umgesetzt werden und neue Dynamik auslösen. In der Liebe bringt ein spontaner Einfall willkommene Abwechslung.
1: Stier.
2: Gewohnte Strukturen geraten ein wenig in Bewegung. Beruflich lohnt es sich, Veränderungen zunächst neugierig zu betrachten, statt sie vorschnell abzulehnen. In der Liebe kann ein überraschendes Gespräch neue Seiten am Gegenüber sichtbar machen.
1: Zwillinge.
2: Kommunikation steht für Zwillinge jetzt Anfang September besonders im Mittelpunkt. Beruflich können Informationen oder auch Kontakte genau zum richtigen Zeitpunkt weiterhelfen. In der Beziehung entsteht Nähe durch Leichtigkeit, gemeinsames Lachen und ungezwungene Gespräche.
1: Krebs.
2: Ein starkes Bedürfnis nach Rückzug sorgt für neue Klarheit. Beruflich kann etwas Abstand helfen, eine schwierige Situation nüchterner zu betrachten. In der Liebe wirkt ein vertrauter Moment beruhigend und gibt emotionalen Halt.
1: Löwe.
2: Nach lebhaften Wochen kehrt etwas mehr Gelassenheit ein. Beruflich überzeugt ein souveräner Auftritt, bei dem nicht jede Leistung in den Vordergrund gestellt werden muss. In der Liebe sorgt ehrliches Interesse für eine besonders angenehme Nähe.
1: Jungfrau.
2: Der Blick von Jungfrauen richtet sich diese Woche verstärkt auf Details und offene Baustellen. Beruflich ist eine gute Phase, um Ordnung zu schaffen und liegengebliebene Themen abzuschließen. In der Beziehung darf Perfektion etwas weniger wichtig sein als gemeinsamer Spaß.
1: Waage.
2: Neue Begegnungen zum Monatswechsel können die gewohnte Balance angenehm durcheinander bringen. Beruflich lohnt es sich, verschiedene Standpunkte zunächst wirken zu lassen. In der Liebe sorgt ein unerwarteter gemeinsamer Moment für neue Leichtigkeit.
1: Skorpion.
2: Eine bisher unklare Situation beginnt sich aufzulösen. Beruflich können Geduld und gute Beobachtungen einen entscheidenden Vorteil bringen. In der Liebe entsteht Intensität dort, wo auch unangenehme Gedanken offen ausgesprochen werden dürfen.
1: Schütze.
2: Der Wunsch nach einem Tapetenwechsel wird bei Schützen ganz klar stärker. Beruflich können neue Aufgaben oder auch ungewohnte Themen frische Motivation auslösen. In der Beziehung bringt ein spontaner Plan neuen Schwung in vertraute Abläufe.
1: Steinbock.
2: Nicht Geschwindigkeit, sondern die richtige Richtung zählt. Beruflich lohnt es sich, langfristige Vorhaben noch einmal auf ihre Priorität zu prüfen. In der Liebe zeigt sich den gesamten September über Verlässlichkeit und Zusammenhalt besonders in ganz alltäglichen Situationen.
1: Das war der Blick in die Sterne.
3: Alle Angaben ohne Gewähr.
0: Tja, und ich mache einen Blick an meine Studiouhr und da haben wir es 9 Uhr und gleich 23 Minuten hier in unserem gemeinsamen Frühstücksprogramm der Wachermacher. Ja, nächste Woche Sonntag, ja. Das ist noch so ein bisschen in den Sternen. Kann ich euch noch nicht versprechen, ob ich da live sende oder ob ich da gar nicht da bin. Weil, ja, es geht natürlich mal jetzt so langsam mal die berühmte Chemo los. Nächste Woche, ich weiß nur noch nicht genau wann, entweder Dienstag oder Mittwoch. Dann bin ich 3 Tage im Krankenhaus und da muss ich erstmal schauen, wie ich es verkrafte. Wenn es gut klappt, bin ich am Sonntag da. Wenn es nicht gut klappt, müsst ihr es mir verzeihen. Dann muss die Wachermacher-Sendung leider mal wieder pausieren. Aber wie gesagt, die Gesundheit geht nun mal leider vor.
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0: Tja, Teddy Q und Bonnie M. Und da haben wir es natürlich 9 Uhr und 31 Minuten. Auf geht's Richtung Endspurt. Zielgerade in Sicht.
1: Liebe Hörerinnen und Hörer, wir befinden uns derzeit im Landeanflug von einem Song zum anderen. Ja, wir hoffen, Sie sitzen bequem. Lassen Sie daher gerne einfach das Tischchen vor Ihnen ausgeklappt und auch die Beine oben, denn Ihr Radioprogramm ist jetzt bereit für den nächsten Hit, der ins Ohr geht. Vielen Dank für Ihre Aufmerksamkeit.
0: Ja, war doch heute schon mal in der Post. Der Postman kommt.

Also ich war an der Post und ich muss euch sagen, ja, was man spricht, wird sofort kommentiert. Das ist der Wahnsinn, oder? Man hat gerade was ins Netz gesetzt und schon kriegt man Rückmeldung. Ba, ba, ba, ba, ba, ba. Leute, habt ihr nichts Besseres zu tun? Hört einfach Musik. Hört den Machermacher. Los geht's.

Tja, der Postmann war natürlich nochmal bei uns. Talender Postman, Selected Service natürlich. Und das natürlich um 9.35 Uhr. Wir machen jetzt noch einen Abstecher Richtung Sommer. Und dann gibt's herbstliche Gefühle. Der goldene Herbst 26 steht uns dann bevor.

0: Der hat seinen Rasenmäher Heiko genannt. Heiko, Heiko, Andi. Da gab es so einen schönen Song aus der Sachsenriga. Aber ja, der ist ja nicht offiziell, den dürfen wir ja nicht spielen. Nein, nein, nein. Aber wir machen jetzt einen Abstecher Richtung Goldenen Herbst 2026. Und das ist heute der letzte Bericht. Und dann habe ich wirklich noch 4 Songs im Player. Wahnsinn. Also wir können noch ein bisschen bleiben. Also wir haben es 9 Uhr und 38 Minuten. Hier ist euer Wachermacher und hier ist der Goldene Herbst 2026.
1: Wenn sich der Herbst von seiner schönsten Seite zeigt, wird in Südtirol nicht nur die goldene Jahreszeit gefeiert. In diesem Jahr steht auch das 140-jährige Jubiläum des Meraner Traubenfestes an, verrät Karin Hofer von der Kurverwaltung Meran.
2: Es ist ein grandioses Volksfest im dritten Wochenende im Oktober in Meran, wo wirklich die ganze Stadt rockt. Konzerte, Musikkapellen, die Promenade der Sinne, wo man Wein verkosten kann. In der Altstadt und in den Lauben werden tolle Führungen mit historischen Figuren angeboten. Also es ist ein Fest, wo jeder dabei sein sollte.
1: Los geht das Jubiläumswochenende am Freitag mit einem Konzert im Kursaal. Samstag wird in der ganzen Stadt weitergefeiert. Mit Saltnern, Schuhplattlern und Volkstanzgruppen bei Südtiroler Weinen und Spezialitäten.
2: Das Highlight kommt zum Schluss. Das ist der Sonntag mit dem traditionellen Festumzug, wo wirklich alle Musikkapellen durch die Stadt ziehen, alle Gruppen, die das Wochenende aufgetreten sind.
1: Neben dem großen Festprogramm gibt es noch weitere Angebote, die Besucherinnen und Besucher nur rund um das Traubenfest erleben können.
2: Zum diesjährigen Traubenfest gibt es eine besondere Führung, eine historische sogar, und die führt unten einen tiefen Laubenkeller, wo man sonst nie reinkommt. Das ist ganz was Schönes und dort gibt es auch eine Weinverkostung und historische Figuren, die von der Geschichte der Stadt erzählen, aber auch von der Geschichte des Traubenfestes.

0: Ich hab Sehnsucht nach euch.
1: Und ich hab Sehnsucht auf den Feierabend. Neun Uhr und gleich 50 Minuten. Jetzt geht's wirklich Richtung Endsport. Das war der Wolfgang, der Petri. Gleich kommen sie.

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Gestört, aber geil. Ja, gestört, aber geil ist es auch, dass ich jetzt Feierabend habe. Ja. Ich wünsche euch viel, viel Spaß für die kommende Woche. Wie gesagt, nützt das Wetter. Es kann natürlich auch mal ein Tröpfchen Regen wiederkommen, wie immer. Wir haben nächste Woche September und wie gesagt, am nächsten Sonntag 50-50, sage ich jetzt mal. Ansonsten wünsche ich euch jetzt noch viel Spaß mit den angeschlossenen Stationen, mit eurem Programm. Danke fürs Reinlauschen, fürs Dabeisein. Tschüss und Winke, Winke, sagt der Wachermacher. Der Andreas, macht's gut.

Fernsehen. Heute ist für uns der schönste Tag der Welt, weil es uns nach all den Jahren.

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2: Samstag, was sage ich denn? Das ist schon ein geiler Anfang. Sonntagvormittag natürlich, kurz nach 10. Es wäre schön, wenn Samstag wäre für viele, hä? Ja, nein, es ist Sonntagvormittag, kurz nach 10. Hier ist einfach Essig, deine Late-Morning-Show in Deutschland. Herrlich. Es kann nur super werden. Bis 12 hier in deinem Lieblingsradio. Jetzt von anderen mit Rian Laterata.
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Vollständigkeitshalber, heute ist Sonntag. Ja, tatsächlich ist Sonntag. Wir haben es nach 10 und das hier ist einfach Essig. Und jetzt kommen die Trompeten. Es ist Sonntag, der 30. August 2026, 10 Uhr und gleich 12 Minuten. Das hier ist einfach Essig, deine Late-Morning-Show Deutschlands. Immer sonntags. Wer hätte gedacht, heute ist Sonntag. Von 10 bis 12 hier in deinem Lieblingsradio. Ach, liebe Leute, das war schon ein Start. Sensationell. Ich habe schon lange nicht mehr so viel gelacht am Anfang einer Sendung. Verrückt. Ja, und wir haben noch so viel vor heute. Wir quatschen zum Beispiel über Snoop Dogg und Eis. Ja, was das zusammen hat, da schauen wir mal drauf. Außerdem quatschen wir über 10 Gramm Brot. Die waren diese Woche heiß beliebt. Außerdem Fußball-Bundesliga ging wieder los. Schauen wir drauf. Wir schauen drauf auf Cola Zero und Cola Light. Hä, was, wie, wo, wer? Wir klären den Unterschied auf und natürlich vieles, vieles, vieles, vieles mehr. Lohnt sich also bis 12 Uhr dran zu bleiben. Ja, es kann nur besser werden und nur lustiger werden. Naja, also wenn man über sich selber lachen kann, dann ist es ja eh immer lustig. Rein geht's in diesen Sonntag!

Es gibt Nachrichten, die liest du morgens und denkst dir so, ja super, beruflich einfach mal komplett falsch entschieden. Denn Snoop Dogg sucht gerade einen Eistester. Und jetzt haltet euch fest, für $10,000 im Monat. Ja, tatsächlich, $10,000. Andere führen für das Geld ganze Abteilungen und du sitzt bei Snoop Dogg im Büro. Chef, ich habe ein Problem. Was denn? Ja, Pistazie. Und? Muss ich nochmal testen. Und das ist wirklich ein Job, ja. Neue Eissorten ausprobieren, Geschmackstrends beobachten, Feedback geben und ein bisschen Social Media machen. Also, Eis essen, Meinungen haben, anschließend irgendwas im Internet schreiben. Hallo? Das macht halb Deutschland seit Jahren ja irgendwie auch kostenlos. Und bewerben kann man sich sogar weltweit. Ich würde gar keinen klassischen Lebenslauf dahin schicken, sondern einfach Berufserfahrung. Seit 1994 durchgehend Eis. Besondere Kenntnisse? Kann Ben & Jerry's direkt aus dem Becher essen, ohne dieses völlig überflüssige, ich nehme nur 2 Löffel. Belastbarkeit, auch bei Gehirnfrost voll einsatzfähig und Fremdsprachen, Vanilla, Chocolate und einmal 2 Kugeln im Becher bitte. Und dann stelle ich mir das Bewerbungsgespräch irgendwie so vor, warum wollen Sie für Snoop Dogg arbeiten? Ich identifiziere mich zu 100% mit Ihrer Unternehmensphilosophie. Welche denn genau? Ja, $10,000. Und ganz ehrlich, für das Geld würde ich alles testen. Lakritz-Eis, oh, her damit. Gurken, Minze, irgendwie doch schon interessant. Thunfisch, Stracciatella, Snoop, wir müssen nochmal über mein Gehalt sprechen. Aber stell dir mal vor, du bekommst diesen Job, andere kommen abends nach Hause und sagen, boah, Schatz, heute war richtig stressig, 8 Stunden Büro. Und du dann so? Ach, erzähl mir nix. Ich hatte heute 12 Sorten und 3 davon waren Vanille. Ja, Snoop Dogg hat damit wahrscheinlich den einzigen Arbeitsplatz der Welt geschaffen, bei dem du beim Mitarbeitergespräch stolz sagen kannst, Chef, ich habe diese Woche 5 Kilo zugenommen. Und Snoop steht dann auf, gibt dir die Hand und sagt, sehr gute Entwicklung, weiter so. $10,000 im Monat fürs Eisessen. Und plötzlich klingt, was willst du mal werden, wenn du groß bist? Wieder wie eine verdammt wichtige Frage. Yeah.

0: Der Sommerteil Deutschland zum Wochenstart ein bisschen auf. Im Südosten gibt's ordentlich Sonne, im Nordwesten dafür Wind, Schauer und Gewitter. Und auch die neue Woche, die bleibt abwechslungsreich. Das Wetter jetzt hier in der Show.
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0: Heute am Sonntag haben vor allem die Menschen im Südosten wettertechnisch das große Los gezogen. Dort gibt es nämlich tagsüber satte 7 bis 11 Stunden Sonnenschein. Ja, ganz anders sieht es in der Nordwesthälfte aus. Dort wird es wechselhaft und windig. Immer wieder ziehen Schauer durch und auch einzelne Gewitter sind möglich. Die Temperaturen liegen zwischen 20 und 29 Grad. Morgen, am Montag, bleibt der Wind vielerorts ein Thema. Im Süden und Südosten werden die Wolken etwas zahlreicher. Schauer und Gewitter sind aber vor allem im Norden und Westen unterwegs. Bei den Temperaturen gibt es 18 bis 27 Grad. Der Dienstag, der wird besonders im Norden weiterhin wechselhaftes Wetter bringen. Im Rest des Landes sieht es freundlicher aus. Neben ein paar Wolken zeigt sich dort eine längere Zeit auch die Sonne. Dazu 18 bis 27 Grad. Und am Mittwoch bleibt die Wetterküche bei einem ganz ähnlichen Rezept wie am Dienstag. Im Norden wechselhafter, ansonsten neben Wolken auch längere sonnige Abschnitte. Hier ist einfach Essig, deine Late-Morning-Show Deutschlands, immer sonntags von 10 bis 12 hier in deinem Lieblingsradio. Ja, so sieht's aus. Jetzt gleich Musik von Nico Santos, Robbie Williams und davor Teddy Swims. Und dann schauen wir auf 10 Gramm Brot. Was das für Aufsehen, gesorgt hat und warum das Ganze 15.000 Euro am Ende kostet, ja, das erfährst du gleich in der Show. Lohnt sich also dran zu bleiben. Schön, dass du mit dabei bist, hier bei Einfach Essig in deinem Lieblingsradio. Musik.

Halten wir fest, auch die Technik macht manchmal Dinge, die man nicht ganz so versteht, ne? Ja, Deutschland, wir müssen reden über Brot, genauer gesagt über 10 Gramm Brot. In Pfaffenhofen kauft ein Mann beim Bäcker ein halbes Brot für 2,40 Euro. Eigentlich ein völlig normaler Vorgang. Andere Menschen gehen danach nach Hause, schmieren Butter drauf, Käse, fertig und lassen es sich schmecken. Dieser Mann aber eben nicht. Der geht nach Hause und denkt offenbar, Moment, bevor hier irgendwas geschmiert wird, erstmal Beweissicherung. Brot auf die Küchenwaage und dann zack, der Schock. 10 Gramm fehlen. Ja, 10. Wir reden hier nicht von 100, sondern 10 Gramm. Das ist ungefähr die Menge Brot, die mir bei schon auf dem Weg vom Schneidebrett zum Teller verloren geht. Also zack, zurück zum Bäcker, denkt er sich und beschwert sich. Der Bäcker reagiert noch relativ entspannt nach dem Motto, mal gewinnt man 10 Gramm, mal verliert man 10 Gramm. Tja, falscher Gegner aber in diesem Moment, denn der Kunde kündigt Konsequenzen an und tatsächlich steht einige Wochen später das Eichamt beim Bäcker. Und jetzt wird's richtig deutsch. Weil halbe Brote, die erst im Laden geteilt werden, exakt gewogen nach Kilopreis verkauft werden müssen, musste der Bäcker seine 6 Filialen umrüsten. 9 Kassen, Präzisionswagen, neue Software, Mitarbeiterschulungen. Kostenpunkt? 15.000 Euro. Und das wegen 10 Gramm Brot. Das sind umgerechnet 1.500 Euro Investition pro fehlenden Gramm. Da kommt der Begriff Goldkruste plötzlich eine völlig neue Bedeutung. Und seitdem wird gewogen, das eine Brot kostet dann 4,78 Euro, das nächste 4,83 Euro und die Kasse quellen laut Bäcker inzwischen vor 1 und 2 Cent Münzen über. Herzlichen Glückwunsch, aus einem Problem mit 10 Gramm Brot haben wir erfolgreich ein Problem mit Kleingeld, Wartezeiten und 15.000 Euro Technik gemacht. Und der Kunde, der das Ganze ausgelöst hat, ist seitdem nicht mehr aufgetaucht. Natürlich nicht. Der sitzt wahrscheinlich zu Hause vor seiner Küchenwaage und wartet darauf, dass die 500 Gramm Packung Nudel endlich mal nur 499 Gramm anzeigt. Denn dann, ja dann brennt die Hütte.

Die Sommerpause ist vorbei. Die Bundesliga, die ist wieder da. Endlich wieder Tore, Tabellen, Trainerdiskussionen und Fans, die nach exakt einem Spieltag genau wissen, wer Meister wird und wer definitiv absteigt. Und eröffnet wurde die neue Saison am Freitag direkt standesgemäß natürlich vom Meister, von den Bayern, wem auch sonst. 5:1 gegen den VfB Stuttgart, München nach einem Spieltag, also Tabellenführer. Ja gut, manche Dinge ändern sich offenbar auch 2026 eben einfach nicht. Gestern durfte dann der Rest dran und da gab es direkt die erste dicke Überraschung, denn Aufsteiger Elversberg schlägt Bayer Leverkusen mit 3:2. Herzlich willkommen zurück in der Bundesliga. Kleines Stadion, großer Gegner, 3 Punkte. Elversberg nach einem Spieltag, also vor Leverkusen. Tabelle bitte ausdrucken, einrahmen und niemals wieder aktualisieren. Auch der erste FC Köln gewinnt 3:2 gegen Hoffenheim. Leipzig macht beim 3:0 gegen Gladbach kurzen Prozess. Und zwischen Union Berlin und Eintracht Frankfurt gab es beim 3:3 direkt 6 Tore. Vielen Dank, genau für so einen Quatsch haben wir die Bundesliga eben auch vermisst. Nummer 1 und Aufsteiger Paderborn hatten offenbar noch ein bisschen Sommerpause im System. Dieses Spiel endete torlos 0:0. Und gestern Abend gab es dann das Topspiel. Dortmund schlägt den HSV mit 2:0. Hamburg ist also wieder offiziell Bundesligist, inklusive Niederlage in Dortmund. Jetzt fühlt es sich wieder an wie früher. Ja, so ist das eben. Aber auch die zweite Liga hatte dieses Wochenende offenbar eine einfache Anweisung. Tore, ganz schön viele Tore. Hertha gewinnt 5:3 in Braunschweig. Heidenheim schlägt Dresden ebenfalls 5:3. Wolfsburg gewinnt 5:2 beim KSC. Und Fürth holt ein völlig entspanntes 4:3 in Cottbus.

4 Spiele, 30 Tore. Wahnsinn. Da hat offenbar jemand bei der Liga vor dem Wochenende den Regler für Abwehr versehentlich ausgeschaltet. Und Nürnberg, ja, die gewinnen gestern Abend 4:1 gegen Bielefeld und stehen damit nach nur 3 Spielen tatsächlich mit 9 Punkten und 11:3 Toren ganz, ganz oben. Dahinter ebenfalls mit 9 Punkten Hertha BSC. Frühe Tabellenführung, genießen, Screenshot machen und Familiengruppe schicken. Man weiß ja nie, wie lange das sowas ja anhält, ne? Heute geht es natürlich weiter. In der zweiten Liga gibt es ab 13.30 Uhr 3 Spiele. St. Pauli gegen Kaiserslautern, Darmstadt gegen Hannover und Magdeburg empfängt Holstein Kiel. Und in der Bundesliga fehlen uns dann auch noch 2 Partien. Um 15.30 Uhr Freiburg gegen Werder Bremen und um 17.30 Uhr wird es dann interessant. Augsburg spielt gegen Bundesliga-Rückkehrer Schalke 04. Schalke ist also wieder da, wo Schalke nach eigenem Selbstverständnis natürlich hingehört und nie weg war. Und spätestens heute Abend wissen wir dann auch, ob in Gelsenkirchen nach einem Spiel bereits von Europa gesprochen wird oder schon wieder die erste kleine Krise ausgerufen wird. Ach, Bundesliga, schön, dass du wieder da bist.

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2: So ist es, das bin ich. Ich bin Nico Essig und du da draußen hast wohl den Radiosender eingeschaltet, dein Lieblingsradio. Und wir sind bis 12 Uhr noch gemeinsam hier zu hören. Also du hörst mich und meine Musik. Und falls du was loswerden willst, 0170 840 1912, die Nummer hier zu mir ins Studio. Schönen Sonntagvormittag.
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Es gibt ja die großen ungelösten Fragen unserer Zeit. Was passiert eigentlich mit der zweiten Socke in der Waschmaschine? Warum steht man an der Supermarktkasse eigentlich immer in der falschen Schlange? Und was zum Teufel ist eigentlich der Unterschied zwischen Light und Zero? Ja, denn du stehst vorm Getränkeregal, normale Cola, Cola Light und Cola Zero. Oder andere würden sagen Zero. Und denkst dir, Moment mal, Light ohne Zucker, okay, und Zero ohne Zucker? Habt ihr einfach zweimal dasselbe Getränk erfunden und gehofft, dass keiner nachfragt? Nee, tatsächlich gibt's einen Unterschied. Light kam zuerst, Cola Light gibt's in Deutschland nämlich schon seit den 80ern. Und die sollte ganz bewusst anders schmecken als die klassische Cola. Etwas weniger süß, etwas leichter, eben ein eigenes Getränk. Dann kam Zero und da war der Auftrag offenbar, Leute, wir brauchen nochmal Cola ohne Zucker. Aber diesmal soll sie möglichst so schmecken, als wäre Zucker drin, aber sie hat eben keinen Zucker. Deshalb ist Zero durch eine andere Mischung der Süßstoffe zu geschmacklich näher an der normalen Cola und wirkt auch süßer als Light. Das heißt, wenn du normale Cola liebst, aber beim Blick auf den Zucker sagst, heute nicht, nee, dann bist du eher Team Zero. Wenn du dagegen genau diesen eigenen Light-Geschmack magst, dann bist du Team Light. Aber natürlich, wir reden hier über Getränke, spielt auch irgendwo Marketing eine Rolle. Und jetzt wird's tatsächlich herrlich, denn Untersuchungen zeigen nämlich, dass Light eher als weiblich wahrgenommen wird und Zero eher als männlich. Ja, willkommen im Getränkeregal des 21. Jahrhunderts. Light ist Silber, elegant, bisschen Lifestyle und Zero kommt schwarz daher und sagt, ich habe auch keinen Zucker, aber ich habe eine Bohrmaschine. Ja, oder ähnlich oder so. Am Ende haben beide kaum Kalorien und keinen Zucker. Der größte Unterschied liegt also vor allem im Geschmack, in der Rezeptur und offenbar darin, ob die Dose nach Yogakurs oder Baumarkt aussehen soll. Ich warte jetzt eigentlich nur noch auf Cola Zero Light Pro Max. Ja, die ist dann zuckerfrei, Geschmack wie das Original, Dose aus gebürstetem Aluminium und bevor du sie trinken darfst, musst du erst einen Akkuschrauber registrieren. Das ist doch mal eine Idee, oder? Liebe Getränkeindustrie, ich glaube schon, irgendwann kommt meine Cola Zero Light Pro Max.

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1: Der Sommer neigt sich dem Ende entgegen und der Herbst, der kommt langsam da. Da müssen wir uns einfach ehrlich das eingestehen. Ja, und ein Ausflug nach Südtirol lohnt sich tatsächlich auch im Herbst ganz besonders. Vom 16. bis 18. Oktober steht in Meran Beispiel wieder das Traubenfest an. Mit Musik, regionale Spezialitäten und jeder Menge Tradition. Die ganze Stadt verwandelt sich dann in eine große Festkulisse. Mehr weiß mein Kollege Jonas Wolpert.
2: Wenn sich der Herbst von seiner schönsten Seite zeigt, wird in Südtirol nicht nur die goldene Jahreszeit gefeiert. In diesem Jahr steht auch das 140-jährige Jubiläum des Meraner Traubenfestes an, verrät Karin Hofer von der Kurverwaltung Meran.
3: Es ist ein grandioses Volksfest im dritten Wochenende im Oktober in Meran, wo wirklich die ganze Stadt rockt. Konzerte, Musikkapellen, die Promenade der Sinne, wo man Wein verkosten kann. In der Altstadt und in den Lauben werden tolle Führungen mit historischen Figuren angeboten. Also es ist ein Fest, wo jeder dabei sein sollte.
2: Los geht das Jubiläumswochenende am Freitag mit einem Konzert im Kursaal. Samstag wird in der ganzen Stadt weitergefeiert. Mit Saltnern, Schuhplattlern und Volkstanzgruppen bei Südtiroler Weinen und Spezialitäten.
3: Das Highlight kommt zum Schluss. Das ist der Sonntag mit dem traditionellen Festumzug, wo wirklich alle Musikkapellen durch die Stadt ziehen, alle Gruppen, die das Wochenende aufgetreten sind.
2: Neben dem großen Festprogramm gibt es noch weitere Angebote, die Besucherinnen und Besucher nur rund um das Traubenfest erleben können.
3: Zum diesjährigen Traubenfest gibt es eine besondere Führung, eine historische sogar, und die führt unten einen tiefen Laubenkeller, wo man sonst nie reinkommt. Das ist ganz was Schönes und dort gibt es auch eine Weinverkostung und historische Figuren, die von der Geschichte der Stadt erzählen, aber auch von der Geschichte des Traubenfestes.

0: Shakira und Burner Boy, made the die, die. Ja, heute habe ich irgendwie ein bisschen technische Probleme. Also, falls es mal ein bisschen krickelt und krackelt im Hintergrund, dann weißt du Bescheid, dann macht das tatsächlich die Technik gerade ein bisschen verrückt. Aber hey, wir schaffen das und Deutschland bekommt heute zwei Wetterabos zum Preis von einem. Im Südosten Sommer mit ordentlich Sonne, im Nordwesten eher die Premium-Version von Herbst, inklusive Windschauern und Gewittern. Die Aussichten, die geht's jetzt.
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0: Heute am Sonntag lautet die Frage ganz klar, wo wohnt ihr? Denn im Südosten könnt ihr euch über 7 bis 11 Sonnenstunden freuen. Da macht der Sommer nochmal richtig Dienst nach Vorschrift. In der Nordwesthälfte dagegen eher weniger Liegestuhl und mehr Jacke festhalten. Wechselhaft, windig und einige Schauer und einzelne Gewitter ziehen durch. Dazu 20 bis 29 Grad. Am Montag, also morgen, bleibt der Wind vielerorts auf Sendung. Im Süden und Südosten wird es etwas wolkiger. Schauer und Gewitter konzentrieren sich aber vor allem auf den Norden und Westen. Die Temperaturen gehen etwas zurück auf 18 bis 27 Grad. Dienstag bleibt der Norden das Sorgenkind der Wetterkarte. Dort geht's wechselhaft weiter. Anderswo läuft es deutlich entspannter. Ein paar Wolken sind zwar dabei und zwischendurch gibt es aber auch längeren Sonnenschein bei 18 bis 27 Grad. Und Mittwoch Copy-Paste, ja, zumindest so ungefähr. Ähnliches Wetter wie am Dienstag, im Norden etwas wechselhafter, sonst ein Mix aus Wolken und längeren sonnigen Phasen. Kurz gesagt, der Sommer ist noch da, er hat nur offensichtlich nicht mehr überall gleichzeitig Dienst. Hier ist einfach Essig, deine Late-Morning-Show Deutschlands, noch bis 12, hier in deinem Lieblingsradio. Und jetzt gibt's Musik von Ace of Base, ja, Beautiful Life, jetzt hier an deinem Sonntag.

Vincent Weiß hier am Sonntagvormittag in deinem Lieblingsradio. Catherine Jones, 36, Unternehmerin aus Liverpool, wollte nach 6,5 Jahren Beziehung endlich heiraten. Antrag an Silvester 2024 am Strand von Thailand. Ja, tatsächlich, so war das nämlich. Romantischer geht's ja kaum. Danach 18 Monate Hochzeitsplanung, Location in der Toskana, rund 50 Gäste, Flüge gebucht und gleich 3 Tage Programm. Welcome Dinner, Hochzeit, anschließend Poolparty. Und dann kommt der zukünftige Gatte 7 Tage vorher mit: Ich habe einfach das Gefühl, wir sollten nicht heiraten. Ja, what the fuck? 7 Tage vorher? Mein Freund, dieses Gefühl hätte vielleicht auch mal kommen können, bevor 50 Leute Ryanair gebucht haben. Catherine ist natürlich komplett am Boden, liegt die ganze Nacht wach und entscheidet am nächsten Morgen: Ja, die Hochzeit fällt aus, aber die Hochzeitsfeier? Auf gar keinen Fall, ja. Denn alles war bezahlt, die Gäste hatten ihre Flüge, also wurden die Gäste ihres Ex ausgeladen und Catherine flog mit rund 30 Freunden und Familienmitgliedern trotzdem in die Toskana. Und dann wurde durchgezogen. Essen, Wein, Tanzen, Poolparty, nur die Trauung konnte man sich aus organisatorischen Gründen natürlich sparen. Es fehlte irgendwie an Personal. Das eigentliche Brautkleid ließ Catherine übrigens weg und trug stattdessen ihr weißes Abendkleid. Ein klassisches Brauttafel gab es auch nicht. Sie wechselte während des Essens immer wieder den Platz, um mit allen Gästen Zeit zu verbringen. Die Hochzeitsrede übernahm einfach Mama und ihre beiden Schwestern und weil Catherine offenbar Humor auf Endstufe besitzt, hat sie das Ganze auch noch auf TikTok dokumentiert mit Sprüchen wie sinngemäß: Der Bräutigam hat es leider nicht zur Hochzeit geschafft und dafür habe ich mir eine Scheidung gespart. Die Videos mittlerweile mehr als 9 Millionen Aufrufe, aber mein persönliches Highlight kommt noch. Die Flitterwochen waren natürlich auch schon gebucht, also ist Catherine danach an die Amalfi-Küste gefahren, einfach mit ihrer Mutter. Aus Honeymoon wurde kurzerhand Mummy Moon. Ja, und mittlerweile hat sich sogar der Bürgermeister des italienischen Ortes gemeldet und Catherine eingeladen, wiederzukommen. Also unterm Strich kann man festhalten: Bräutigam weg, check. Hochzeit weg, check. Toskana mit Freunden, check. Poolparty, check. Amalfi-Küste mit Mama, check. Und Millionen TikTok-Aufrufe, check. Ich möchte jetzt nicht sagen, dass die Trennung ein Upgrade war, aber der Ex sitzt wahrscheinlich gerade in Liverpool und denkt sich dann doch irgendwie: Moment, warum hat sie eigentlich die Flitterwochen?

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1: Na, bevor wir jetzt zur Mitternachtseinlage kommen, habe ich noch Peter den Großen. Der Herzeigewinner schlechthin, unser Aushängeschild. Und ich bin stolz darauf, mit ihm in einer Stadt gewohnt zu haben, obwohl ich ihm nie begegnet bin. Aber er hat die Stadt zu dem gemacht, mit seiner Musik, mit seinem Namen, mit seinem Ruf, die sie heute auch teilweise ist. Und gibt es eine charmantere Tanzaufforderung als die von Peter Alexander? Peter Alexander, ich tanze mit dir in den Himmel hinein.

jetzt ist Zitat im Mitternachtseinlage. Was habe ich mir einfallen lassen? Naja, es ist Ende August, es ist der 27. August bei uns hier in Österreich, enden jetzt bald die Sommerferien und wir können zurückblicken auf einen Jahrhundertsommer eigentlich. Seit Aufzeichnung des Wetters, beziehungsweise seit den Aufzeichnungen, seit dem Beginn der Aufzeichnungen, haben wir heuer den heißesten und trockensten Sommer aller Zeiten gehabt, sagen zumindest die Meteorologen. Ich weiß es nicht, ich bin kein Meteorologe, ich kann nur sagen, ja, heiß war es, trocken war es. Es war manches Mal schon sehr schlimm, aber es war zum Überleben. Ich muss allerdings dazu sagen, ich wohne hier in der Nähe von einem Spital, direkt auf der Rettungsstrecke eigentlich. Ich höre die Rettungswagen fahren. Und ich bin hier aufgewachsen, auch in dieser Wohnung. Und ich muss ehrlich sagen, ich habe noch nie so viele Rettungseinsätze gehört wie heuer. Und ich habe auch noch nie die Rettung so durch die Gassen rasen gehört. Man hört es ja, wie schnell ein Rettungsauto fährt anhand des Folgetonhorns, wie schnell es vorbei ist. Und so durchgerast durch die Gassen hier sind die Rettungsautos noch nie. Also es muss schon ein paar oder viele Leute wirklich, wirklich ganz, ganz böse erwischt haben dieser Sommer. Und zu denen kann ich nur sagen, hoffentlich werdet ihr wieder ganz gesund, hoffentlich seid ihr schon wieder ganz gesund. Und hoffentlich wird der nächste Sommer ein bisschen herzfreundlicher als der heutige. Ja, auf jeden Fall, wir können zurückblicken auf einen Jahrhundertsommer. Wir haben Urlaub gemacht, auch auf den können wir zurückblicken natürlich. Wir haben die Fotos, wir haben die Filme, die wir gedreht haben. Wir haben die Erinnerungsstücke. Also ganz vergessen werden wir diesen Urlaub nie. Egal, wo immer ihr den Urlaub verbracht habt, es war eine erholsame Zeit und ihr habt ihn euch verdient. Ja, nicht jeder Urlaub läuft aber allerdings so ab, wie man ihn plant. Das muss man dazu sagen. Es gibt verschiedene Arten, Urlaub zu machen. Man kann natürlich nobel in ein Hotel gehen, in ein Hotel buchen. Man kann am Strand bleiben, man kann einen Städteurlaub machen. Wobei zum Städteurlaub würde ich jetzt eher, ist jetzt glaube ich eher die Zeit, als wie im Sommer, wo die Sonne wirklich so drückend heiß in die Gassen drückt. Ich persönlich mache um die Zeit lieber einen Städteurlaub als im Hochsommer. Ja, egal welchen Urlaubsort oder welche Urlaubsart man wählt, sie soll erholsam sein. Und na gut, manche Urlaubsfahrten machen einem schon einen Strich durch die Rechnung, indem man viel Zeit, zu viel Zeit auf der Autobahn verbraucht. Nicht jeder Urlaub ist so, wie man sich vorstellt, aber im Großen und Ganzen soll es doch so sein. Und über diese Urlaubserlebnisse oder Varianten, wie kann man Urlaub machen, habe ich mir Gedanken gemacht in der Mitternachtseinlage und auch wie komme ich in den Urlaub? Ich kann natürlich in den Urlaub fahren mit allen möglichen, mit der Bahn, mit dem Flugzeug, mit dem Auto. Alles hat seine Vor- und Nachteile. Und auch das habe ich ein bisschen beleuchtet. Natürlich alles ein bisschen von der humorvollen Seite. Ich wünsche viel Spaß mit der Mitternachtseinlage zu den heutigen Urlauben.

0: Ich freue mich am Urlaub. Endlich wieder fortfahren. Freiheit, Natur, Erholung. Herrlich.
1: Ja, das ist wirklich ein gutes Gefühl. Wohin geht denn die Reise?
0: Einfach drauf los. Ohne Ziel, ohne Plan, ohne Geld.
1: Aber ein bisschen Geld werden Sie schon brauchen. Wie wollen Sie sich das sonst leisten?
0: Das weiß ich noch nicht. Aber da mache ich mir keine Sorgen. Alles wird gut.
1: Interessant, weil so zuversichtlich kenne ich Sie gar nicht.
0: So ändern sich die Zeiten. Und wo fahren Sie auf Urlaub?
1: Ich bleib daheim. Wir haben genug Platz. Ein Großhaus, einen schönen Garten mit Pool und Hängematten. Getränke sind immer genug eingekühlt. Grillen da mal. Besser geht's gar nicht.
0: Boah, Sie haben es vielleicht schön.
1: Sicher, wir haben es voll schön. Da lässt sie sich sehr gut ausholen.
0: Sie, jetzt habe ich einen Plan und ein Ziel. Und das Geniale daran ist, ich brauche trotzdem kein Geld.
1: Wieso?
0: Ich fahre zu Ihnen.
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Bevor wir jetzt wieder zum ernsten Teil kommen, noch eine kleine Geschichte von Walter Wachtel. Das ist die Geschichte von der Sommerreise. Es ist nun Zeit, spricht Walter Weise, für unsere alljährliche Reise. In aller Ruhe sucht er aus und sagt, wir nehmen Sommerhaus. Wir fahren in Europas Norden zu den Lappen an den Fjorden. Um sich Kosten zu ersparen, will er mit einem Kutter fahren. Doch dieser morsche alte Kutter ging höchstens durch als Walfischfutter. Und kaum nachdem die Fahrt anfing, Walterchen über der Reling hing. Mariechen lachte, wollte protzen, doch gleich darauf muss auch sie. Das Schiff lag tief, so überladen. Das Wasser stand schon strich zwei Faden. Doch Wachtels, wenn auch stark verbleicht, haben schließlich doch noch Land erreicht. Und kaum war Walterchen an Land, war alles schon in deutscher Hand. Er sagte, billige Gegend hier, man braucht noch nicht mal Klopapier. Braucht keine Feudelwischattrappen, man greift sich einfach einen Lappen. Siehst du da vorn den schlappen Lappen mit seinen großen Lappenschlappen? Wie sagte schon mein Zeichenlehrer, das sind doch alles Leichenzehrer. Die aßen von Freund Ben die Reste, ich esse nur vom Rennen das Beste. Mariechen fragt, ich will nicht prahlen, sind das denn wirklich Kannibalen? Natürlich ruft ihr Walter zu, denkst ich lüge, blöde Kuh? Darauf fängt Marie an zu rangeln, aus Trotz sagt Walter, ich geh angeln und hält einem Wurm zum Überfluss 2 Stunden zum Baden in den Fluss. Er kann die Ruhe nicht verlieren, Walter ist eben gut zu Tieren. Wenn ich nichts fange, spricht Walter drauf, kauf ich einen Colt und häng mich auf. Er läuft zum Haus, zum Angeln schlapp und ruft erregt, wir reisen ab! Ein Rückblick auf die Hinfahrt soff er, Mariechen packt derzeit die Koffer, zu Hause braucht eine Pille, spalt er, Mariechen sagt nur, mein Gott, Walter. Dankeschön.

0: Urlaub ist was Wunderbares. Urlaub ist in Wahrheit nichts anderes wie die Fortsetzung des Familienlebens, nur unter erschwerten Bedingungen. Es gibt aber auch Menschen, denen ist das noch nicht schwer genug. Die suchen das Extrem. Das sind Extremurlauber, diese Thrill-Seeker. Nennen sich Camper. Camper ist ein eigener Begriff. Also die, ja, ich denke mal, wenn man die eigene Verwahrlosung als Erholung wahrnimmt, kann es schön sein.
1: Wir bringen Ihnen jetzt, ob Sie es hören wollen oder

0: Du allein die U-Bahn füllst.
1: Für die meisten ist die Urlaubszeit schon vorbei. Ich fahre jetzt bald in Urlaub, zum Glück. Die erste Woche werde ich mich, glaube ich, nur in meinen Schaukelstuhl setzen und relaxen. Und die zweite Woche werde ich dann vielleicht ein bisschen schaukeln. Dieses Jahr hat meine Frau für mich gebucht. Ich weiß noch nicht genau, was dabei rauskommt. Wollen wir mal gucken.

Ich gehe im Urwald für mich hin. Wie schön, dass ich im Urwald bin. Man kann hier noch so lange wandern. Ein Urbaum steht neben dem anderen. An den Urbäumen, Blatt für Blatt, hängt Urlaub. Nein, noch nicht. Da kommt doch noch was. Schön, dass man ihn hat. Jetzt können Sie.

Ja, so kann das sein, der Urlaub, so oder schöner. Ja, wie gesagt, die Urlaubssaison nähert sich dem Ende und allen, die jetzt noch in Urlaub fahren, wünsche ich dennoch einen wunderschönen Urlaub. Mit einem Teil des Redbacks geht es weiter, nämlich mit dem Frank Sinatra und Strangers in the Night.

Ja, wir biegen schon langsam in die Schlusskurve ein. Das, was ihr im Hintergrund hört, das ist mein Lenny. Also, falls ihr eingeschlafen seid, jetzt habt ihr euch wieder aufgeweckt. Wir biegen in die Schlusskurve ein mit der Heidi Brühl. Wir wollen niemals auseinandergehen.

Ja, und bevor ich mit der vorletzten Platte wirklich die Schlussrunde einläute, möchte ich noch sagen, wie kommt ihr zum Sendeplan? Was hört ihr morgen? Geht auf unsere Homepage www.radio-klang.de, da ist der Sendeplan. Da findet ihr den Sendeplan und da könnt ihr natürlich nachschauen, wer sendet morgen, was ungefähr höre ich morgen. Es ist auf jeden Fall 24 Stunden ununterbrochen Musik und Musik vom verschiedensten. Ja, auf unserer Homepage könnt ihr natürlich jetzt nicht nur sehen, was sende ich, was wird gesendet, womit werde ich unterhalten, welche Musik kann ich hören, sondern ihr habt dort auch einen Button oder die Möglichkeit, eure Musikwünsche abzugeben, also in die Wunschbox einzusteigen. Sofern wir können, werden wir die Musikwünsche natürlich erfüllen. Und dann habt ihr auch noch die Möglichkeit, die Fotos zu betrachten, damit ihr wisst, wer hinter dem Mikrofon sitzt, wie die Leute so, wer das so ist. Ihr könnt natürlich auch in den Chat kommen, seid ihr herzlich eingeladen und mit uns plaudern. Auch hier könnt ihr eure Musikwünsche natürlich preisgeben und auch mit uns plaudern und mit uns Spaß haben. Und wir würden uns freuen, wenn ihr kommt. Ja, wo findet ihr noch unseren Sendeplan? Auf Facebook, auf unserem Profil radio-klan.de. Da findet ihr auch den Sendeplan. Ich stelle ihn jeden Tag hinein, sobald ich ihn habe. Und wünsche dazu immer natürlich auch gute Unterhaltung. Oder ihr sucht einfach das Wiener Mädel auf Facebook, mein Profil. Wenn dann ein Profil kommt mit einer jungen Dame, die ein Baby im Arm hält, genau das bin ich, mit meinem Töchterchen. Bevor jetzt die Wogen hochschlagen, das Töchterchen ist mittlerweile erwachsen und kein Baby mehr, hat selbst Familie und auch die Kinder sind bereits Teenager und dennoch stellen wir sie nicht auf Facebook. Und dieses Foto hat meine Tochter selbst ausgesucht, denn sie hat dieses Profil erstellt. Also alles okay, alles in Ordnung, alles bestens, es wird da niemand verwurstet, verbraten oder sonst irgendetwas. Ja, auch da steht allerdings der Sendeplan natürlich jeden Tag drinnen. Mache ich gleichzeitig mit dem anderen. Ja, ich wünsche euch noch viel Vergnügen mit Walter Oberbrandacher und Serra Madeira, Serra Madre.

Ja, und damit sind wir am Schluss der Sendung angelangt und ich verabschiede mich mit Demis Roussos. Und bevor ich mich verabschiede, möchte ich mich bedanken fürs Zuhören. Ich bedanke mich fürs Zuhören, freue mich, dass ihr mit dabei wart. Wenn es euch gefallen hat, dann seid wieder mit dabei. Wann hört ihr mich wieder? Am Sonntag hört ihr mich wieder. Da bin ich wieder für euch da und serviere den Cocktail in Noten. Ja, für heute wünsche ich euch eine gute Nacht. Kommt gut ins Wochenende und bleibt gesund. Ich freue mich aufs nächste Mal. Tschüssi, euer Wiener Mädel. Und ich verabschiede mich natürlich und sage gute Nacht mit Demis Roussos und goodbye, my love. Goodbye.

Einen wunderschönen Dienstagabend. Ich begrüße alle ganz recht herzlich hier zu meiner Vertretungssendung. Am Mic ist natürlich eure Anna.

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1: Das ist Bruno Terry mit Alte Cowboy verkauft sein letztes Pferd.
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This is your Trust and Cash with If You Can, You Might. Grüßt ihr auch alle neu zugeschalteten Hörer hier zu meiner Vertretungssendung. Und Mick ist natürlich eure Anne.

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1: Jetzt habe ich ein Dave Dudley mit Get Me Back.

Tag allerseits, nicht Nabend, nein. Guten Tag. Ja, auch wenn Regenwetter draußen ist, aber dann hört doch einfach mal hier bei meiner Sendung zu. Und zwar mit Kindermucke. Ja, für Groß und Klein immer was genau dabei, ja. Und gleich machen wir den Anfang mit Crazy Frog und Axel F. Dann die Lollipops mit einer Insel mit zwei Bergen und Vater Abraham und die Schlümpfe fragen, was wird sein, fragt der Schlumpf. Ja, ich wünsche euch auf jeden Fall viel Spaß bei meiner Sendung.

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1: Glaub mir, mein lieber Stumpf, das wird niemals geschehen.

Und nun geht's hier weiter mit Willow und aber Peach fehlt Anna von Sold und hör auf dein Herz. Ja, genau.

Und danach geht's dann weiter mit Tom Lahell mit Balla Balla. Genau. Und die Schlagerkids kommen mit Ich liebe das Leben. Ja. Und viel Spaß beim Zuhören, mitmachen, wie auch immer. Bin auch in den jeweiligen Radios, auch in den Chats drin. Einmal im Radio Clan Chat, dann einmal im Soundhaus Radio Chat und Peters Dinner Chat. Peters Dinner Musik Chat. Ja, genau. Also, ja, wenn ihr denn WhatsApp, schaut doch einfach mal vorbei.

hier weiter mit Tanzalarm Kids und Glamour. Glamour. Girl. Ja, genau. Und danach Markus Becker. Mach doch die Ruppe. Ja, vielleicht mal mitmachen, ne? Genau. Und Spangebob Schwankumsack. Da kommt ein U-Boot. Ja, und Anne und die Ministars sagen Dschungelkonzert. Naja, was mal kaufen? Mal schauen, was da kommt. Ne, genau.

geht's hier weiter mit die Schlümpfe und ein Kuss. Ja, und danach gehen wir in den Freizeitpark mit Niesen und seine Freunde. Und Simsalabim Grimm und Michael Bulli Herwig sagen Rumpelstilzchen Rap. Willi Azur kommt, gibt niemals auf. Und Volker Rosin kommt mit Musikman.

Ihr hört schon Reinhard Horn mit Knackfroschrock. Ja, und danach gibt es, kommt Clarissa mit Papa, gib mir ein Bussi. Ja, genau. Und die Minions und The Pack Eyed Peace mit I Got a Feeling. Danach kommt noch Rolf Zukowski und seine Freunde. Wer macht denn sowas? Ja, genau.

meine Lieben, ihr hört Rolf Sikorski und seine Freunde. Wer macht denn sowas? Danach kommt Phil for Kids mit Bärchenboogie. Und dann haben wir wieder Holly und Fiete. Denn Fiete erzählt was über Gastarbeiter. Ja, hört einfach mal rein.

0: mir Spaß gemacht. Können wir das nochmal machen? Bitte.
1: Hallo, Onkel Holly, da bin ich.
2: Oh, du schon wieder? Du Quälgeist.
1: Ich hab da mal eine Frage, Onkel Holly.
2: Was denn jetzt schon wieder, du Quälgeist?
1: Onkel Holly, das sagt man aber nicht.
2: Ich aber schon.
1: Du? Warum heißt unser Podcast Holly und Fide?
2: Weil das meine Idee war.
1: Du, ich muss aber sagen, Fide und Holly klingt aber viel besser.
2: Das kannst du aber sofort vergessen.
1: Ich muss aber sagen, du bist echt ein oller Grießkram, Onkel Holly.
2: Du sollst nicht immer so frech sein, du Rotzlöffel.
1: Na gut, aber nur weil es jetzt losgehen soll mit deinem doofen Podcast. Du kannst froh sein, dass ich dabei mitmache.
2: Oh, Fide, du schon wieder. Mach die Tür zu, das zieht. Was willst du denn jetzt schon wieder? Ich hab keine Zeit.
1: Onkel Holly, das sagst du jedes Mal, wenn ich komm. Ja, du hast keine Zeit und dann sitzt du hier ja doch wieder nur vor dem Fernseher und guckst Sport, weiß ich doch. Ich wollte dir was Neues erzählen. Bei uns sind neue Nachbarn am Einziehen. Und die kommen aus der, ich glaube aus der Türkei oder so. Das sind Ausländer. Papa hat gesagt, das sind alles, wie hat er das genannt? Das sind alles Kümmeltürken, hat er gesagt. Ich fände das gar nicht schön, was er da gesagt hat.
2: Naja, Fide, da muss ich dir natürlich recht geben. Also Kümmeltürken, der Ausdruck ist wirklich nicht schön. Und wenn die wirklich aus der Türkei kommen, dann sind das ganz normale Ausländer. Das sind sogar Europäer, die kommen aus Europa. Und dann sind das in dem Sinne eigentlich auch gar keine richtigen Ausländer mehr. Natürlich haben die einen anderen Pass und kommen aus einem anderen Land. Aber so weit ist die Türkei ja nun auch nicht entfernt. Und viele von uns hier, die fahren ja auch in die Türkei in Urlaub. Und warum? Das können doch ganz nette Leute sein. Kümmeltürken ist nicht schön, was dein Papa da gesagt hat.
1: Ja, ne? Hat Mama auch gesagt. Die hat gesagt, du kriegst gleich was an Latz, hat sie zu Papa gesagt. Sowas sagt man nicht. Das sind keine Kümmeltürken. Das sind ganz normale Menschen. Und die können ja auch ganz nett sein. Ich hab die gesehen. Die haben 3 Kinder, 2 Mädchen und nur ein Junge. Ja, schon wieder ein Mädchen, ne? Aber naja, ist ja egal. Vielleicht kann ich ja dann mal mit die spielen, weiß nicht. Der Junge hat sich erstmal hinter seinem Papa versteckt, als er mich gesehen hat. Ich glaube, der hatte Schiss vor mir.
2: Ja, Fide, das denkst du, dass der Schiss vor dir hat. Der war einfach nur noch ein bisschen schüchtern. Der taut schon auf, da mach dir mal keine Sorgen. Der Junge, der vor dir Angst hat, der muss auch noch geboren werden, ne? Also, nee, der wird bestimmt noch auftauen und dann kannst du bestimmt auch mal mit dem ein paar Worte schnacken und dann könnt ihr ja vielleicht auch ein bisschen zusammen Fußball spielen oder so oder was anderes. Wird sich schon alle eins finden, weißt du?
1: Ja, aber hallo, du da, von wegen, der keine Angst vor mir hat. Wenn ich richtig wütend bin, dann werde ich 3 Meter groß und so breit wie du und auch so kräftig wie du. Also, der wird schon Angst vor mir kriegen, da mach mal keine Sorgen. Nee, ich bin ein Brocken, da kannst du annehmen. Und vielleicht können wir dann ja ein bisschen Fußball spielen. Kann ja sein, wir haben ja hinten die Wiese, da können wir da ja so ein bisschen bolzen. Aber da wahrscheinlich versteht er mich gar nicht, ne? Wenn du nur Türkisch kann, ne? Nur so Kauderwelsch, dann können wir uns ja gar nicht unterhalten.
2: Naja, Fide, das klingt für dich für Kauderwelsch. Türkisch ist nun mal eine andere Sprache. Der denkt auch Deutsch, der versteht dich nicht und der weiß auch nicht, was er damit anfangen soll. So ist das nun mal, wenn man in einem anderen Land kommt. Das ist bei dir ja auch so, wenn du mit deinen Eltern wieder nach Italien fährst und dann verstehst du die Italiener auch nicht. Aber ein Eis kannst du dir trotzdem bestellen, auch nur mit Hände und Füße. Das wird schon, da mach dir mal keine Sorgen, mein Junge. Irgendwie, ihr werdet schon irgendwie miteinander klarkommen. Aber sag mal, wie heißen die denn und wo kommen die denn her, sag mal?
1: Wenn ich das vorhin so richtig verstanden habe, dann heißen die Öztürk und die kommen aus Antalya. Ich glaube, das ist die größte Stadt in der Türkei und die heißen Öztürk und das sind 2 Mädchen und ein Junge. Aber wie die heißen, das weiß ich noch nicht. Aber das kriege ich raus, keine Angst.
2: Nee, Fide, Antalya ist nicht die größte Stadt von der Türkei, das ist Istanbul und Istanbul ist auch die Hauptstadt von der Türkei. Das ist die größte Stadt von der Türkei. Antalya ist eine mittelgroße Stadt, aber da sind auch immer viele Urlauber, die haben einen Flughafen und so in Antalya. Und wenn die von da kommen, ich glaube, da war auch das Erdbeben, vielleicht sind die deswegen jetzt zu uns nach Deutschland gekommen. Ich weiß das natürlich auch nicht so genau, das kriegst du aber schon noch raus, da bin ich mir ganz sicher.
1: Ja, Onkel Holly, da bin ich aber schon ein Stück weiter. Der Bruder von den Herrn Öztürk, der ist hier schon in Deutschland und der hat ihn hier einen Job besorgt. Der fängt hier auch bei uns im Werk an. Also Die, nee, das hat schon seine Richtigkeit, dass die hier, der, die haben hier Verwandte und deswegen, die haben auch alle, die sind hier auch alle am Helfen, da sind ganz, ganz, ganz viele Leute, viel, viel mehr als bei uns. Also, die helfen untereinander, die sind da noch ein bisschen anders, nicht so wie bei uns hier, wenn Papa mal deine Hilfe braucht, dann motzt du immer nur und kommst nicht und Mutter muss dir dann erst wieder in Allerwertesten treten, damit du mal helfen tust. Ja, nee, das ist bei den Türken scheinbar ein bisschen anders, du.
2: Ich werde dir gleich was von wegen in Allerwertesten treten. Naja, wenn der dann hier bei uns im Werk anfängt, dann hat er ja schon einen Job. Früher, als die ersten Gastarbeiter hierher kamen, die kamen damals aus Italien und aus Jugoslawien, die sind damals alle gekommen und haben hier die Arbeiten gemacht, wo die ganzen Deutschen alle keine Lust zu hatten. Die haben dann bei der Müllabfuhr gearbeitet oder im Bergwerk oder im Stahlwerk und haben wirklich schwere körperliche Arbeit gemacht. Und ja, dafür waren die sich nicht zu schade. Da waren die aber auch alles nur so, dass die Männer hier ganz alleine waren. Da kamen erst die Männer als Gastarbeiter nach Deutschland ohne ihre Familien. Die haben sie erst später alle nachgeholt. Aber so war das damals mit den Gastarbeitern. Und heute, ja, wenn die natürlich schon einen Job für ihn haben, ist das natürlich gut für ihn. Denn bei der Müllabfuhr, da kannst du heute nicht mehr anfangen. Da will heute jeder arbeiten, aber die nehmen nicht mehr jeden. Die Zeiten sind vorbei, du.
1: Ja, die sind sich fürs Arbeiten noch nicht zu schade. Die sind nicht wie du und Papa, ne? Ihr sitzt als Bürofuzis nur im Büro rum und sitzt euch den Popo breit, ne? Und wollt euch nur die Finger nicht schmutzig machen. Deswegen seid ihr im Büro und habt eigentlich gar keine Lust zum Arbeiten. Ja? Also ich weiß das ganz genau. Oder? Ich kann das, Papa sagt ja immer, ja, wer nichts wird, wird wert und wird betriebswert und so wie er. Und dann braucht man nur im Büro sitzen und dann muss man sich die Finger nicht schmutzig machen. Genau so ist das, ne?
2: Also ehrlich, du kriegst gleich was an den Ohren, du Rotzlöffel. Wir wollen uns den Arsch breit sitzen und haben keine Lust zum Arbeiten. Wir müssen im Büro auch schwer arbeiten. Wir müssen nur nicht körperlich arbeiten, wir müssen geistig arbeiten. Das ist manchmal schwerer als körperliche Arbeit, wenn man sich die grauen Zellen anstrengen muss. Ja, so ist das nämlich. Und ja, sind wir ja auch in der Schule ein bisschen fleißig gewesen. Wenn du in der Schule nicht fleißig bist, dann musst du auch in der Fabrik arbeiten. Oder bei der Müllabfuhr. Also, das ist alles nicht so. Du musst da mal ein bisschen aufpassen in der Schule, denn kannst du auch im Büro arbeiten.
1: Nee. Ich will gar nicht im Büro arbeiten. Ich will mir nicht den Popo breitsetzen. Ich fange lieber bei der Müllabfuhr an und fahre mit den großen Autos durch die Gegend und dann sammeln wir den Müll ein und sorgen für Sauberkeit und Ordnung. Oder ich gehe zur Polizei und dann schreibe ich immer alle auf und euch beide auch, Papa, du und dann kriegt ihr ganz viele Strafzettel. Ja, wir schon sehen, was du davon hast, wenn du immer so böse zu mir bist, ja? Ich gehe zur Polizei. Da kann ich ja, ne? Weißt du? Also, das kann doch was werden. Du kannst dich jetzt schon mal drauf freuen.
2: Du zur Polizei, wie soll das denn gehen? Der muss aber an der Schule noch ein bisschen zulegen, damit du zur Polizei gehen kannst. Die wollen halt, dass du Abitur hast. Du schaffst ja nicht mal das Brettergymnasium. Wenn du so weitermachst, dann schaffst du ja nicht mal mehr die 9. Klasse. Das wird wohl nichts werden mit der Polizei. Aber egal. Ja, du, sieh mal zu, dass du nach Hause kommst. Kannst mal ein bisschen mit den Türkenjungen spielen. Und grüß mal deine Mutter. Also, dein Vater kannst du dann auch grüßen, ne?
1: Ja, das mache ich. Ich grüße Papa und ich grüße natürlich auch deine Schwester, was meine Mutter ist. Und die hat schon gesagt, sie will die neuen Nachbarn der mal zum Kaffee trinken einladen, damit die mal was Anständiges zwischen die Zähne kriegen. Und sie hat gesagt, ihr Bruder, also was du denn bist, der kann dann auch zum Kaffee kommen. Und dann lernst du natürlich auch mal die neuen Nachbarn kennen, ne? Also das erzähle ich denn Mama, ne?
2: Nee, Fide, das lass mal. Ich will nicht zum Kaffee kommen und die neuen Nachbarn kennenlernen. Und die wissen selber, wie man was Gutes zu essen macht. Da mach dir mal keine Sorgen. Hast du mal Baklava probiert hast, dann weißt du, was ein gutes Gebäck ist. Also, nee, ich will nicht zum Kaffee kommen. Sag mal deine Mutter, ich hab keine Lust. Also, und, naja, seh zu, dass du nach Hause kommst. Tschüss, Fide.
1: Ja, ist gut, aber Holly. Dann vielleicht bis morgen, ne? Und, ich sag Mutter dann auch, dass du denn vielleicht doch zum Kaffee kommst. Onkel Holly, ich gehe denn mal nach Hause.
2: Das wird aber auch Zeit.
1: Was hast du gesagt, Onkel Holly?
2: Nichts. Hau mal ab, du Klugscheißer. Tschüss.
1: Okay. Bis morgen, Onkel Holly.
2: Muss aber nicht wirklich sein, Fide, dass du morgen schon wieder angeschissen kommst.
1: Onkel Holly, du musst den Leuten noch sagen, dass sie eine Bewertung oder Rezession auf ihrer bevorzugten Podcast-Plattform hinterlassen möchten.
2: Nee, brauche ich nicht. Das hast du ja schon gemacht, du Klugscheißer.
1: Na, Dämmern, tschüss. Ihr lieben HörerInnen, Fiete und der Olle Griesgam wünschen euch noch einen schönen Tag. Wir hören uns dann bei der nächsten Episode. Tschüss!
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Ja, das war der Fide, nee, immer ehrlich. Ja, Kindermund hat ehrlich Grund, ne? Genau, so ist das. Jetzt geht's hier weiter mit Piet Rakete und die Wurmpolonaise. Na, dann mal ab. Danach Stefan und Roger mit Joladi. Und Kinders fehlt Flo von deinem Freunde, kommt mit einem bunten Hund. Ja. Und Tobias kommt noch mit Kinder Eilexpress. Ja.

Ihr hört schon Isabel mit Herzlein. Dana Kinderlieder mit Wumms. Miko, das coole Krokodil. Ja. Und danach Herrisaurus mit Stark wie ein Tiger. Und Jenny sagt, hurra, hurra, die Schule brennt. Na, das geht aber nun nicht, ne? Und Schadkids kommt mit Auf uns.

0: Das waren die Shotkids auf uns. Ja, und nun geht hier weiter mit Tommy Pieper alias Alf. Ach, wie gern wäre ich jetzt auch mein Stern. Oh ja, da wäre ich auch jetzt gern. Naja, und dann gibt es noch Pizza mit alles drauf. Ja, vom Honigkuchenpferd. Und die Schlümpfe kommen, ein Engel. Und danach melde ich mich nochmal wieder, weil dann sind auch schon die 2 Stunden wieder rum.
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Ihr Lieben, ich bedanke mich mal fürs Zuhören, fürs Mitmachen, wie auch immer. Ich sage mal einen ganz lieben, schönen Sonntag noch zu euch. Einen guten Start in die neue Woche. Und wenn ihr wollt, dann könnt ihr mich wieder hören am Montag von 14 bis 16 Uhr mit dem Musiktreff. Am Freitag hört ihr mich eben halt mit der Partytime. Und am Sonntag von 14 bis 16 Uhr, genau, natürlich mit der Kindermucke wieder. Und am Sonntag 20 bis 22 Uhr bei Sonntags Radio und Radio Plan und einige noch mehr, eben halt einige Radios noch mehr. Da hört ihr die Sandri, ja genau, am Montag. Ja, einfach mal reinschauen beim Soundhouse Radio oder die anderen Radiopartners. Und da gibt es immer gute Musik von uns allen. Ich sage mal ein ganz liebes Dankeschön an die angeschlossenen Stationen, dass ich bei euch senden durfte. Und wie gesagt, auf gute Zusammenarbeit immer wieder gerne. Ich sage mal bye-bye, tschüss und auf Wiedersehen und schaltet wieder ein, wenn es heißt Musiktreff, Partytime oder Kindermucke mit eurer Honey. Bye-bye.

Einen wunderschönen Mittwochabend wünsche ich euch allen hier. Und ich begrüße hier mal die Schnecke, Maus, Zirka, ja, und alle, die sonst so hier zuhören. Platz 30, Helene Fischer, heute Nacht.

0: Platz 27.
1: Platz 27, Melanie Santos, geh nicht in die Stadt, heute Nacht. Und ich begrüße hier auch mein Schwesterchen.

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1: Satz 23. Julia Lindholm, bleiben, wenn es am schönsten ist.

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2 Gnocchis mit 1. Wer ist diese Woche auf Platz 1? Haben wir eine neue Platz 1 oder immer noch die alte?

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1: Wir sind... Der nächste Hit, Jörg Bausch, totale Chaoten.

0: der Welt. Ein dickes Dankeschön dafür an euch.
1: Jetzt kommt hier mein erstes Outro. Pink Panther, wer hat an der Uhr gedreht? Und damit verabschiede ich mich von euch allen hier. Von meinen Schwesterchen, die Daydream, von der Maus, von Schnecke, von Funky, Erna und von allen, die sonst hier zugehört haben.

0: Ja, das kannst du ansagen.
1: Adriano Kaya mit immer noch.
0: Du.
1: Du?
0: Du.
1: Du oder du?
0: Nee, du nicht.
1: Na gut, Musik ab.

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1: Im Studio Immekasten. Schönen guten Abend. Gute Nachrichten kommen heute aus Belgien. Der Waldbrand im Naturschutzgebiet Hohes Venn, ganz in der Nähe der deutschen Grenze, ist weitgehend eingedämmt. Christiane Hampe berichtet.
2: Die Feuerfront, die auch die Stadt Monschau in der Eifel bedroht hatte, ist unter Kontrolle. Die Feuerwehr in Belgien kämpft zusammen mit Einsatzkräften aus Deutschland ja seit Freitag gegen den Waldbrand. 30 Millionen Quadratmeter Fläche sind verbrannt. Heute sind noch 2 Löschflugzeuge aus Schweden eingetroffen. Die Hilfe aus der Luft ist im Hohen Venn entscheidend, denn das Naturschutzgebiet, das besteht aus Torfflächen und Heideland, und da sinkt schweres Gerät ganz schnell ein.
1: Angesichts der massiven Hitzewellen in diesem Sommer droht sich die Koalition in Berlin über den richtigen Weg im Kampf um die Klimaanpassung zu zerstreiten. Die SPD-Ministerien haben jetzt einen Hitzeaktionsplan vorgelegt, eine zentrale Forderung daraus: die Klimaanpassung muss als Gemeinschaftsaufgabe ins Grundgesetz. Die Union sieht das skeptisch, meint, das bringt nichts. Für eine Grundgesetzänderung braucht es eine Zweidrittelmehrheit. Die Grünen signalisierten schon, sie wären dabei. Die EU macht Russland weiter Druck. Die EU-Außenbeauftragte Kallas kündigte in der Welt an, dass im Herbst die weitreichendste Sanktionsliste seit Beginn des Ukraine-Krieges vorliegen soll. Die bisherigen Straflisten haben Russlands Kriegsmaschinerie nach Angaben von Kallas schon über 1 Billion Euro gekostet. Zuwanderer leisten einen immer größeren Beitrag zur ostdeutschen Wirtschaft. Fast 70 Milliarden Euro der Wirtschaftsleistung im Osten stammen von Ausländern. Das zeigt eine Studie des Instituts der deutschen Wirtschaft. Wären heute nur so viele Ausländer im Osten beschäftigt wie 2015, wären es demnach nur rund 23,5 Milliarden Euro. In Liechtenstein können in Zukunft auch Frauen Staatsoberhaupt werden. Das kleine Land zwischen Österreich und der Schweiz hat die Thronfolgeregelungen geändert. Ab sofort gilt, dass das erstgeborene Kind den Thron erbt, egal ob Sohn oder Tochter.

0: Marathonläufer Amal Petros hat bei der Leichtathletik-EM den Titel in EM-Rekordzeit gewonnen. In der Teamwertung holten die Deutschen Silber. Medaillen gab's auch bei der Schwimm-EM. Isabel Gose holte über 400 Meter Freistil Silber, Bronze gewann Maja Werner. Bei den Männern schwamm Lukas Mertens über dieselbe Distanz zu Bronze.
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2: Mit KI-Support. Schauer und Gewitter gibt es heute Abend und in der Nacht immer mal wieder. Teils kommt auch länger Regen runter. Vor allem in der Mitte und im Süden. An der Küste sind nur vereinzelt Schauer dabei. Die Tiefstwerte liegen zwischen 19 und 10 Grad. Morgen bleibt es oft wolkig, dazu noch ein paar kräftige Schauer und Gewitter. Später wird es häufiger trocken bei maximal 27 Grad.

0: Ja, das war Cassie mit unserer Melodie. Naja, unsere Melodie war es nicht, Schatz, oder? Na gut, schauen wir mal. Vielleicht wird das nächste ja eure Melodie. Es ist auf jeden Fall Dana Pelizanus mit Bedienung. Danach Patrick Grace mit Jeder Schritt ein Wunder. Ja, und alle guten Dinge sind wie immer drei. Den dritten sagt euch heute mal mein Schatzi an.
1: Moment, ich bin gerade am Toffifee essen. Patrick Heinreich und ich mag dich.
0: Du magst mich.
1: Ja, muss ich wohl.
0: Ich dachte immer, du liebst mich, jetzt magst du mich nur. Ei, ei, ei.

0: Ja, das war Larissa für euch mit Nachtmodus. Es geht weiter mit Peter Stern Sommernacht, danach Peter Strauß mit Engel der Nacht. Und den dritten sagt euch, wie heute üblich, mein Schatz an.
1: Ich komm nicht zum Toffifee essen heute.
0: Wenn du so Rainer, weitermachst, ist die Packung leer.
1: Mhm. Rainer Seidel und der One Night Stand. Aha, aha.
0: Sasa.
1: Macht bestimmt Spaß.
0: Sprichst du aus Erfahrung?
1: Nee.

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1: Wenn ein E-Auto geladen wird, kann nicht die gesamte elektrische Energie in der Batterie gespeichert werden. Das ist technisch nicht möglich, denn während des Ladevorgangs sind einige Bordsysteme im Fahrzeug aktiv, die Strom benötigen. Außerdem entstehen Verluste bei der Umwandlung von Wechselstrom in Gleichstrom. Wie hoch dieser zusätzliche Energiebedarf genau ausfällt, hat der ADAC in einer Studie mit 5 aktuellen E-Autos untersucht. Die Fahrzeuge wurden dafür an einer Haushaltssteckdose und einer Wallbox aufgeladen. An der Wallbox erfolgen die Ladevorgänge jeweils mit maximaler Leistung und mit reduzierter Ladeleistung, wodurch das Laden mit überschüssigem Strom aus einer Photovoltaikanlage simuliert wurde. Das Ergebnis ist eindeutig. Das Laden an der Haushaltssteckdose mit 2,3 Kilowatt ist bei allen Autos mit höheren Verlusten verbunden. Am ineffizientesten zeigte sich der Mercedes-Benz CLA-EQ, bei dem fast ein Viertel des verbrauchten Stroms nicht im Akku landete. Bei allen anderen Fahrzeugen lagen die Verluste bei rund 15%. Effizienter ist das Laden mit überschüssigem Strom aus einer Photovoltaikanlage, selbst wenn die Ladeleistung aufgrund geringen Ertrags auf 4,2 Kilowatt reduziert wird. Die Verluste bei allen Autos in der Studie lagen dabei unter 13%. Am effizientesten ist es jedoch, das Fahrzeug an einer Wallbox mit der höchstmöglichen Ladeleistung aufzuladen. Je nach Fahrzeug sind das 11 Kilowatt oder auch 22 Kilowatt. Alle Ladeverluste lagen in diesem Szenario unter 7%. Am effizientesten war der Renault R5, der sowohl beim Photovoltaik-Überschussladen als auch an der Wallbox die geringsten Verluste aufwies. Aus Sicht des ADAC bekräftigen diese Ergebnisse die bestehende Empfehlung. Die Haushaltssteckdose ist nicht nur aus Sicherheitsgründen, sondern auch im Sinne der Effizienz zum regelmäßigen Laden eines E-Autos ungeeignet und sollte als Notlösung betrachtet werden. Wer sich detailliert mit den Ladeverlusten eines Fahrzeugs auseinandersetzen will, dem empfiehlt der ADAC einen Blick in die Datenbank von GreenNCAP. Das Verbraucherschutzprogramm bewertet die Umweltauswirkungen aktueller Fahrzeuge. Bei E-Autos spielt das Thema Energieeffizienz eine große Rolle, wobei auch die Ladeverluste an der heimischen Wallbox ermittelt werden.
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0: Ja, das war Sabrina Berger für euch. Alles auf die Liebe. Es geht weiter mit Frank Rebell, Feuer und Eis. Danach Martin Morgen, Rache ist süß. Und den dritten sagt euch wieder wer an?
1: Tivik. Frank Rebell, Feuer und...
0: Den habe ich gerade angesagt.
1: Aitana und Super... Was?
0: Estrella.
1: Genau. So weiter.
0: Sagst du das?
1: Ja.
0: Klang
1: Super
0: nicht so.
1: Estrella.
0: Mahlzeit.

0: Ja, wenn ihr mitmachen wollt bei uns, dann bewerbt euch einfach bei uns, wie im Jingle schon genannt, aber macht einen Fehler nicht, den eine gemacht hat, die sich in der letzten Wochen schon dreimal beworben hat. Ich auch schon dreimal versucht habe, sie telefonisch oder sogar auch per E-Mail zu erreichen. Ja, die aber nicht erreichbar ist. Was soll ich machen? Tja, wenn ihr da Angaben macht, dann macht doch da bitte auch Angaben, wo ich euch erreiche. Sonst hat das Ganze doch gar keinen Sinn, ne? Ja, weiter geht's jetzt mit normaler Musik, denn wir sind mit den Neuvorstellungen durch für heute. DJ Ostkurve mit
1: Summerwine.
0: Saufnase. Ja, danach Lobo mit I'd Love You to Want Me und Witzo mit

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1: Ferienreise, Umzug, Baumarkteinkauf oder die Fahrt zum Wertstoffhof. In solchen Alltagssituationen wird der PKW deutlich schwerer beladen als sonst. Zieht der Wagen einen beladenen Anhänger, hat dies ebenfalls Auswirkungen auf das Fahrverhalten. Die Gesellschaft für technische Überwachung MbH GTÜ rät, Extralasten nicht zu unterschätzen. Denn mit zusätzlichem Gewicht fährt ein Auto nicht einfach wie sonst nur langsamer. Bremsweg, Lenkverhalten, Kurvenstabilität, Reifenbelastung, Sicht, Beschleunigung und Rangierverhalten verändern sich deutlich. Das gilt für den Solo-PKW mit vollem Kofferraum ebenso wie für ein Gespann. Die wichtigste Regel: zulässige Gewichte müssen eingehalten werden. In der Zulassungsbescheinigung Teil 1, auch Fahrzeugschein genannt, finden sich unter anderem die zulässige Gesamtmasse, Achslasten sowie die gebremste und ungebremste Anhängelast. Besonders die Hinterachse wird schnell beansprucht, etwa durch einen vollbeladenen Kofferraum, Passagiere auf der Rückbank, einen Heckträger oder zusätzlich die Stützlast eines Anhängers. Wer unschlüssig ist, sollte das Fahrzeug oder die Ladung wiegen. Öffentliche Wagen gibt es beispielsweise bei Wertstoffhöfen. Auch Baustoffhändler, Entsorger oder Kieswerke haben solche Anlagen. Die Gewichtsverteilung entscheidet ebenfalls über die Sicherheit im Straßenverkehr. Im Auto sollte man schwere Gegenstände möglichst tief und möglichst weit vorn platzieren, also nah an die Rücksitzlehne oder im hinteren Fußraum, sofern dort niemand sitzt. Gefährlich sind lose Gegenstände auf Rückbank, Hutablage oder oben auf dem Gepäckstapel. Sie können bei einer Vollbremsung oder einem Ausweichmanöver durch den Innenraum geschleudert werden. § 22 der Straßenverkehrsordnung StVO schreibt vor, dass die Ladung so zu sichern ist, dass sie selbst bei einer Vollbremsung oder einer plötzlichen Ausweichbewegung nicht verrutschen, umfallen, hin- und herrollen, herabfallen oder vermeidbaren Lärm erzeugen kann. Wichtig ist die Stützlast als zentrales Stabilitätskriterium. Sie beschreibt beim Fahren mit Anhänger die Kraft, mit der die Deichsel auf die Anhängerkupplung drückt. Zu wenig Stützlast kann das Gespann instabil machen und Schlingern begünstigen. Zu viel Stützlast belastet diese Kupplung die Hinterachse, Reifen und Fahrwerk des Zugfahrzeugs. Die Stützlast sollte daher möglichst sinnvoll ausgenutzt und niemals überschritten werden.
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0: Ja, das war Mireille Mathieu mit Acropolis Adieu. Es geht weiter mit Buddy Polk, Itzy Pitsy Strand Bikini. Danach Ricky Nielsen mit Never Be Anyone Else But You. Und, Nummer 3. Wo ist meine Co-Moderatorin hin? Genau.
1: I love your smile.
0: Du liebst mein Lachen. Aber du bist doch diejenige hier. Du bist doch diejenige hier mit der komischen Lache, ne?
1: Haha.
0: Haha. 8, 9, 10. Na, was gab's denn?

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0: Ja, das war Stevie B mit einem Megamix. Es geht weiter mit Simply Red, Sunrise, danach Louis Armstrong mit What a Wonderful World und alle guten Dinge sind wie immer drei.
1: Howard Carpendale, Tränen lügen nicht.
0: Genau.

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1: In einigen Bundesländern kann man sie bald wieder sehen, die i-Dötzchen auf dem Weg ins erste Schuljahr. Und wie Generationen von Schülern zuvor werden viele von ihnen ungeeignete und viel zu schwere Ranzen tragen. Oliver Käs, renommierter Facharzt für Orthopädie und Unfallchirurgie und Leiter der Sektion Wirbelsäulenchirurgie am Herz-Jesu-Krankenhaus in Dernbach im Westerwald, rät dazu, von Anfang an einige wichtige Punkte zu beachten.
2: Ja, die Kinder gehen morgens in die Schule. Der Schulranzen ist in der Regel gut gepackt mit Frühstück, Arbeitsmaterialien und Getränk. Und hier sollte man darauf achten, dass man den richtigen Schulranzen hat, dass der Schulranzen ein Eigengewicht hat, was passt, aber auch das Gewicht der Beladung mit berücksichtigen, was für das Alter des Kindes entsprechend nicht zu hoch sein sollte.
1: Zwar stellt sich für die Eltern auch die Frage, wie ein solcher Schulranzen aussehen sollte, das darf aber nicht das Hauptkriterium sein. Viel wichtiger sind die Funktionalität des Ranzens und dessen Einfluss auf den Rücken des Kindes.
2: Der Ranzen sollte auf die Größe des Kindes einstellbar sein und eventuell, wenn das Kind von klein auf groß wächst, geändert oder gewechselt werden können, dass der Ranzen sozusagen mitwächst. Der Ranzen sollte gute Tragegurte haben, die gut an der Schulter aufliegen, und der Ranzen sollte auch gut auf dem Rücken aufliegen. In der Regel ist es vom Vorteil, wenn man in ein Fachgeschäft geht. Dort können die Kinder verschiedene Ranzen testen und hier kann man dann auswählen, welcher Ranzen zu den Kindern entsprechend passt.
1: Dennoch bleibt ein Problem, das heutzutage gerade durch die sozialen Netzwerke und die Vielzahl an Influencern verstärkt wird. Das Aussehen und wie hip dieser Ranzen gerade ist. Ein Problem, das auch dem Wirbelsäulenchirurgen Oliver Käs bewusst ist.
2: Naja, die Kinder schauen zunächst nach der Optik und alle wollen den schönsten Ranzen haben. Alle Kinder möchten den gleichen Ranzen wie der Freund haben. Aber wichtiger ist die ergonomische Funktion des Ranzens und dass der Ranzen auf das Kind passt.
1: Hier kann auch ein Blick auf empfohlene Schulranzen auf der Internetseite der Aktion Gesunder Rücken e.V. AGR weiterhelfen. Die AGR hat sich intensiv mit dem Thema Schulranzen beschäftigt und einige sogar zertifiziert. Dort finden sich auch die von Oliver Käs genannten Punkte wieder. Eines sollten Eltern sich unbedingt klar machen. Rückenbeschwerden können ihre Ursache bereits in frühester Kindheit haben. Und wer sich als Kind oder später als Jugendlicher eine falsche Haltung angewöhnt hat, der wird diese als Erwachsener vermutlich nicht mehr ablegen.
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0: Starsplash war das für euch mit Rainbow in the Sky. Es geht weiter mit Nicole, ein bisschen Frieden, Markus, kleine Taschenlampe brennen und...
1: Rainer Irrsinn, deine Chance.
0: Meine Chance? Ja, nach meiner Sendung vielleicht, schauen wir mal.

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1: Hallo und herzlich willkommen zur 158. Ausgabe von Ted's Tanztee. Die heutige Sendung beginnt mit einer Aufnahme von 1957. Der Berliner Bully Bulan besingt die Signorina aus Messina.

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Das Original dieses Titels hieß Apron Springs. Die deutsche Version stammte von Connie Quick und wurde gesungen 1959. Wir werfen wieder einen Blick auf die deutschen Schlagerfestspiele, wieder auf das Jahr 1965. Zunächst singen Blue Diamonds Küss mich und anschließend Ralf Bendix Zwei Zigaretten. Beide Titel sind in der Vorrunde ausgeschieden.

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Zwei Zigaretten, ein Beitrag zu den deutschen Schlagerfestspielen 1965 von Ralf Bendix. Unser nächster Titel stammt aus dem Jahre 1968. Er konnte Platz 13 in den deutschen Charts erreichen. Es ist die Gruppe Gary Puckett and the Union Gap und sie singen Lady Willpower.

Here It Comes Again sang 1966 die Fortunes und damit konnten sie Platz 40 in den deutschen Charts erreichen. Unser nächster Gast ist Jim Reeves. Er erreichte 1964 Platz 2 in den US-Country-Charts mit Welcome to My World.

Das waren natürlich die Beatles. Wir hörten einen Titel aus ihrem Album Beatles for Sale, I'm a Loser. Unser nächster Gast ist Chris Jensen. In einer der letzten Sendungen hörten wir seinen Hit Torture aus dem Jahre 1962. Heute hören wir die B-Seite, Let's Sit Down. Baby.

Dieser Herr hieß Charles Westover, er nannte sich aber Dale Shannon. 1963 konnte er mit seiner Eigenkomposition Little Town Flirt Platz 12 in den US-Charts erreichen. Und es folgt der Nachzieher dieser Ausgabe. Auf dem Billig-Label Tempo sangen die Beat Kings ihre Version von Even the Bad Times Are Good. Das Original stammt natürlich von den Tremolos.

Das war der nächste Beitrag zu unserer Reihe der frühen deutschen Nummer 1-Hits. 1953 erreichte wieder einmal Vico Toriani die Nummer 1 der deutschen Charts. Sein Titel hieß diesmal »Am Strande von Havanna steht ein Mädchen«. Unser nächster Gast ist ein Schweizer, Willi Schmidt. 1965 sang er die deutsche Version des internationalen Hits »Red Roses for a Blue Lady« und bei ihm heißt es »Ich sende dir Rosen«.

Eine Aufnahme von 1972, Goodbye Daddy. Einer der Autoren war Drafi Deutscher und es hat gesungen Pascal Legrand. Und wir gehen zurück in das Jahr 1959. Die Four Aces sangen damals Once in a While.

Das Original dieses Titels wurde gesungen von Bruce Channel. Das war eine deutsche Version aus dem Jahre 1962 von Harry Glück, Hey Baby. Und auch die nächste Aufnahme stammt von 1962, aber die Komposition ist viel älter. Die Originalaufnahme von 1936 stammte von Willy Forst. Wir hören Max Greger mit dem Titel »Komm, spiel mit mir, blinde Kuh«.

Ohne ein bestimmtes Ziel sang Bernd Spier. Er konnte aber trotzdem mehrfach die Nummer 1 der deutschen Charts erreichen, unter anderem mit der B-Seite dieser Aufnahme Memphis, Tennessee. Und es folgt Roy Orbison. 1957 sang er seinen Titel Chicken Hearted und wir hören die B-Seite I Like Love.

Ricky Nelson konnte mit seiner Aufnahme I Got a Feeling 1958 Platz 10 in den US-Charts erreichen. Den Abschluss der heutigen Sendung macht die Gruppe The Monotones. 1959 sangen sie Tell It to the Judge.

0: Hallihallo und herzlich willkommen zurück zum Hit Countdown. Hier ist sie immer noch, die Chartshow mit den Hits aus der Vergangenheit. Und heute befinden wir uns in den deutschen Singlecharts des Jahres 1982. Media Control, das große Stichwort, oder? Ja klar, die haben doch die Charts erstellt und das ja auch im Jahre 1982. Und die 30 Größten, die hören wir heute mit dabei schon. FR David, Extra Breit, die G. Giles Band, Steve Miller Band und viele, viele andere. Shaky natürlich auch, Shaken Stevens. Aber in dieser zweiten Stunde gibt's noch viel, viel mehr und wir legen gleich sofort wieder los mit italienischer Mucke. Ja, italienische Mucke war richtig angesagt. Nicht der letzte Song, den wir heute hören. Nee. Jetzt aber die 15 mit Ricky e Poveri, Made in Italy, ihr großer Hit. 6 Wochen lang in den Top 10, höchste Chartplatzierung, die 6. Die 14 dann von einem Traumpaar in der Musikszene, ein ehemaliges Beatles-Mitglied, das war Paul McCartney. Und auf der anderen Seite Stevie Wonder. Sie haben sich zusammengetan, hatten einen Nummer 1-Hit, der sich 13 Wochen allein in den Top 10 hielt. Ebony and Ivory, was für ein Song. Die 13 dann, auch sein Evergreen der 80s, wenn's The Best of the 80s zu hören gibt, dann ist der immer dabei. Man at Work und Down Under, Musik aus Australien, höchste Chartplatzierung nur die 9, wundert mich, aber ist halt so. Dann wieder zur neuen deutschen Welle und Hubert K., Rosemarie, sein Song, ja, das war ein Skandal, als er mit Nachthemd in der ZDF-Hitparade auftrat. Aber er hatte halt richtig geile Mucke gemacht. Das darf man nicht vergessen. Höchste Chartplatzierung die 3 mit seiner Rosemarie. Und dieser Hit hat ihn unsterblich gemacht. Er ist der neue deutsche Welle. Markus, der wollte Spaß und gab Gas. 15 Wochen lang hat er Gas gegeben. In den Top 10 war eine Nummer 1. Die 11 des Jahres im Endeffekt 82. Legen wir los in dieser zweiten Stunde Hit Countdown mit den Hits des Jahres 82. Jetzt mit Markus, Hubert K., Man at Work, Paul McCartney und Stevie Wonder und beginnen tun Ricky e Poveri. Und ich bin Michael Klein-Nutzmar.
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0: Einfach Evergreens, einfach geile Mucke, die unvergessen ist. Ja, haben wir gerade gehört. 5 Titel am Stück. Gerade eben zum Schluss Markus und Ich will Spaß. Damit sind wir drin in den Top 10 des Jahres 82 und kommen zu Imagination. Diskothekenmucke at its best. Just an Illusion. Höchste Chartplatzierung, die 7 mit die 10 im Endeffekt des Jahres 82. Ich hab's gesagt, italienische Musik gibt's weiterhin. Alice, Una Notte Speciale. Ihr großer Hit, die Nummer 9 des Jahres. Ja, und endlich war es soweit. Endlich gewann Deutschland den Eurovision de la Chanson. Natürlich, sie hat es gemacht. Die Dame mit der weißen Gitarre. Nicole, ein bisschen Frieden. 16 Wochen lang in den Top 10. Höchste Chartplatzierung, die 1. Ja, was kann denn da noch mehr kommen, fragt man sich, oder? Tja, Nicole auf der 8. Und Joachim Witt besang den goldenen Reiter. Ja, der Mann, der einfach ein paar andere Gedanken hatte, etwas anderes gesehen hat. Warum? Weil er ein bisschen zu tief die Nase gehalten hat. Oder was auch immer. Joachim Witt, der goldene Reiter, auf der 7. 2 war die höchste Chartplatzierung, 12 Wochen lang in den Top 10. Ja, und über sie hat man gelacht ohne Ende. Ja, aber sie haben einfach geile Mucke gemacht. Stefan Remmler, der Frontmann, und die anderen beiden, die da standen, der eine am Schlagzeug, der andere an der Gitarre, und einfach nur so da rumgewippt haben und aus minimalen Sachen einfach geile Mucke gemacht haben. Da, da, da. Und er war weltweit ein Hit, das darf man nicht vergessen. Trio auf der 6. Vorher Joachim Witt, Nicole, Alice, Imagination. Die kommen jetzt. Just an Illusion. Nein, es bleibt keine Illusion. Hier kommen weitere Hits.
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0: Ihr hört den Hit-Countdown mit den großen Hits des Jahres 82 und wir sind schon in den Top 5 angelangt. Wer steht denn da ganz, ganz oben, ist die große Frage. Wir werden's verraten. Ein Titel, der sich 24 Wochen allein nur in den Top 10 in Deutschland halten konnte. Vorher aber noch die Plätze 5 bis 2. Auf der 5, Falco, Musik aus Österreich, der Kommissar, sein großer Hit, 16 Wochen lang in den Top 10, die 1 gewesen. Die 1 auch mit Schlagermusik. Er wurde entdeckt und er sang seinen ersten großen Schlager und wurde zum Superstar und ist auch heute noch superstarmäßig in der Schlagerszene unterwegs. Andy Borg, Adios Amor, 17 Wochen lang in den Top 10, die Nummer 1 gewesen. Und die Nummer 1 und zum dritten Mal heute gehört jetzt gleich die Spider-Murphy-Gang. Ihr Skandal im Sperrbezirk, der Hit schlechthin der neuen deutschen Welle. Denn wenn man alle Hits zusammenzählt, dann war der der erfolgreichste der neuen deutschen Wellezeit aller Zeiten. 18 Wochen lang in den Top 10, höchste Chartplatzierung die 1, die Nummer 3 des Jahres 82. Und ein italienischer Song schaffte es bis auf Platz 2. Einer, der nie auf der Nummer 1 stand in den Charts, aber auf der 2 der Jahrescharts. Die Nummer 6 war die höchste Chartplatzierung, 6 Wochen in den Top 10, noch viele, viele, viele Wochen mehr in den Top 100 und deswegen die 2 des Jahres. Mega erfolgreich, zum zweiten Mal hören wir sie, Albano und Romina Power, ihr Titel Felicita gleich. Vorher die Spider-Murphy-Gang, Andy Borg und hier ist Falco.
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0: Italienische Mucke von Albano und Romina Power. Riesenhit im Jahre 82, die Nummer 2. Fehlen tut nur noch die Nummer 1, denn das war eher der Hit-Countdown für heute. Eine Nummer 1 fehlt nur noch und es kommt eine Band, die am Anfang nur Instrumentalmusik machte, damit erfolgreich war und dann aber auch so langsam begann zu singen dabei. Andy McCluskey, das war der Frontmann schlechthin vom Orchestral Maneuvers in the Dark. OMD, was war das für ein Hit? Den hört man auch immer noch heute im Radio. Wenn der gespielt wird, dann werden die Boxen auch laut gedreht. Also jetzt gleich auch für OMD und Maid of Orleans. Natürlich, oder man kann auch sagen, Mädel von Orléans. Maid of Orleans. The Walls of Joan Arc, die Nummer 1, 24 Wochen lang in den Top 10, höchste Chartplatzierung die 1, OMD gibt's jetzt noch. Ja, und dann darf ich mich von euch verabschieden. Das war der Hit-Countdown für heute. Beim nächsten Mal gehen wir wieder in ein ganz bestimmtes Jahr. Da freue ich mich drauf, wenn ihr dabei seid. Michael Klein-Luttmer sagt Tschüssikowski.
1: Platz 1.

Meine Damen und Herren, man mag es kaum glauben, es war Sommer und es wurde Herbst. Genauer genommen, es wird Herbst. Übermorgen meteorologischer Herbstanfang, da gibt es nichts zu diskutieren. Und welcher Song passt besser zum Thema? Dieser. Und es war Sommer.

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0: durchaus selten zu Gehör gebracht in dieser Sendestrecke am Sonntagabend. Peter Maffay, es war Sommer. Es war ein schöner Tag, der letzte im August. Das stimmt nicht ganz, denn es ist der vorletzte Tag im August. Nichtsdestotrotz verabschieden wir uns ein wenig vom Sommer 2026, denn es ist der vorletzte Sommertag in diesem Jahr, zumindest meteorologisch betrachtet. Der kalendarische Herbstanfang ist im Übrigen am 23. September um genau 2.04 Uhr. Sommer oder Herbst, das liegt grundsätzlich im Auge des Betrachters. Vielleicht genießt du noch einmal die warmen Sonnenstrahlen, wenn sie denn da sind, den Duft von Grillabenden oder aber die langen hellen Nächte, die zugegeben bereits deutlich kürzer werden. Am Dienstag heißt es dann willkommen Herbst. Das wiederum bedeutet bunte Blätter, goldenes Licht, gemütliche Abende und vielleicht die erste Tasse Tee oder Kakao auf dem Sofa. Die Natur stellt langsam um und wir spüren schon diese besondere Stimmung in der Luft.
1: Hi, ich bin Jessica und ich verbinde mit dem Herbst auf jeden Fall lange Spaziergänge, aber auch die Badewanne danach, der warme Kakao, kuschelige Decke, vielleicht noch auf dem Balkon mit Decke, dazu einen warmen Tee und ein gutes Buch.
0: Hier im Radio begleiten wir dich natürlich durch den Wechsel der Jahreszeiten mit der passenden Musik und allem, was irgendwie dazugehört. Passende Musik, hier ist sie, Ariana Grande, No Tears Left to Cry.

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1: Taylor Swift in deiner Lovetime und demnächst in der Kirche. Nein, kein Witz. In Dülmen gibt es tatsächlich einen Taylor Swift Gottesdienst mit Liveband, ihren Songs, Bibelfersen und ganz wichtig Freundschaftsarmbändchen. Lange Predigten, Fehlanzeige, dafür darf ausdrücklich mitgesungen und sogar getanzt werden. Die Idee dahinter hatte Theologiestudentin Felicitas Höhing. Sie findet selbst, Taylor Swift Texte und christlicher Glaube haben mehr gemeinsam, als man denkt. Liebe, Hoffnung, Freundschaft und Zusammenhalt. Also, Swifties aufgepasst. Am 20. September um 18 Uhr heißt es in der Heiligkreuzkirche in Dülmen. Shake it off und vielleicht ein bisschen Halleluja. Heute deine Love Time, die letzte im August. Auch diese Love Time, sie hat eine laufende Nummer 543. Wir gehen stetig auf 600 Ausgaben Love Time zu. Und dann wird man sehen oder hören. Jetzt gibt es was zu hören. Harry Styles.

0: Jackson, er wäre gestern 68 geworden. Deine Lovetime heute am 30. August. Passend zum anstehenden Herbstanfang, der Wunsch, der Gedankengang von unserem Hörer Tom.
1: Kannst du bitte so ein trauriges Lied laufen lassen, so richtig Ballade?
0: Ein trauriges Lied, bitteschön. Für die Jungs von den Prinzen war es der Durchbruch. Das Leben ist grausam und schrecklich gemein. Das Leben ist grausam und Gabi ein Schwein. Oder doch der Klaus. 1991, die Prinzen.

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Longest Time. Musikalisch geht es nun in deutsche Gefilde. Mehr noch, wir ziehen den Stecker. Unplugged geht es weiter bei uns. Marius Müller-Westernhagen, er zog im Jahr 2016 den Stecker. Unplugged, Musik ohne große Studiogedöns, ohne dicke Soundwand, einfach Stimme, Gitarre, ein paar wenige handgespielte Instrumente und ganz viel Gefühl. Und genau das macht diese Songs oft so ganz besonders. Die klingen näher, ehrlicher, manchmal sogar ein bisschen rauer. Große Hits, plötzlich ganz klein, aber dafür mit ganz viel Atmosphäre. Und genauso einen besonderen Unplugged-Moment, den gibt es jetzt hier bei uns. In der Rubrik Live-Tracks, weil ich dich liebe und sexy. Marius Müller-Westernhagen.

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1: Westernhagen live. Am vergangenen Freitag war Vollmond und vielleicht war genau das der Grund, warum du in der letzten Woche schlechter geschlafen hast. Ob der Mond nun tatsächlich unseren Schlaf beeinflusst, darüber lässt sich streiten. Fest steht eines, bei Vollmond ist die Nacht zumindest deutlich heller. Und manchmal reicht es ja schon, um eine unruhige Nacht zu haben. Back

Astronaut Max Mutzke. Wir gehen stetig auf den September zu und auf die nächste Stunde Love Time. Darauf darfst du dich freuen, dein Herbsthoroskop mit unserer hochamtlichen Sternguckerin Franziska. Jetzt Musik von Billie Eilish. Bis gleich. Hi.

Es geht stetig auf 0 Uhr zu, mehr noch, es geht auf September zu. Der Sommer erwinkt sozusagen zum Abschied, kürzere Tage und trotzdem hat der September seinen ganz eigenen Zauber. Zwischen goldenen Sonnenstrahlen, dem ersten Rascheln von Herbstblättern und vielleicht schon einer Tasse Tee wird es so richtig gemütlich. Die musikalische Untermalung, den passenden Soundtrack, den

Zwei echte musikalische Bond-Klassiker bei uns in deiner Lifetime. Nobody Does It Better aus dem Streifen Der Spion, der mich liebte, und All Time High aus Octopussy. Zwei Songs, zwei Bond-Filme, beide Songs mit dem ganz besonderen Sound zwischen Spannung, Eleganz und vor allem natürlich ganz viel Gefühl. Was erwartet den uns geneigten Lifetime-Konsumenten in dieser Stunde? Franziska, sie gesellt sich zu uns zum anstehenden Herbstanfang, schon heute das passende Horoskop. Es wird herbstlich, nur so viel. Nun Musik von Kool & The Gang, Joanne.

0: Eye in the Sky, The Alan Parsons Project. Der Herbst, er steht vor der Tür und mit ihm vielleicht auch neue Chancen, Überraschungen und ein bisschen frischer Wind in deinem Leben. Was die Sterne für dich bereithalten, das erfährst du jetzt und zwar für Widder, Stier, Zwillinge und Krebs.
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2: Blätter fallen, Drachen steigen. Gruftige Friedhofsstimmung, erfrorene Fingerspitzen, brausende Streitsucht mit schwerem Gerät oder beschauliche schöne Weltmalerei. Wie bringst du das Jahr zu Ende? Ernsthafte machen ihr Leben winterfest. Chaoten vertrödeln es im Nebel, Vorsichtige füllen Speisekammern und jeder soll doch mit seinem Herbstblues machen, was er will. Widder, Straßenfeger. Falls kein wilder Orkan durch die Gassen tobt und mit den Fensterläden knallt, weiß der Widder sich zu helfen. Entweder kommt der lärmende Laubbläser frühmorgens zum lautstarken Einsatz oder er pflügt joggend durch handgekehrte Blätterhaufen. Dann stürmt es wenigstens zwischenmenschlich. Stier. Einverleiblich. Im Sommer Pilz, im Herbst Pilze. Ein Schlemmerstier weiß jede Jahreszeit körperlich zu genießen. Die Ruhe beim naturnahen Schwammerl sammeln, die Aussicht auf faule Sesselfurzabende und den satten Duft nach reifem Obst in der empfindsamen Schnuppernase. Eine Jahreszeit für sinnliche Gemüter. Zwillinge, Hütchenspiele. Flüchtender Kopfputz, wirbelnde Windhosen, hochbauschende Röcke oder die neuesten Tricksereien nach der langweiligen Sommerpause. Eine erquickliche Belustigung für kurzzeitig interessierte Zwillinge, auch wenn sie wie immer hektisch wieder viel zu viel unter einen Hut zu bringen versuchen. Krebs, rückschrittig. Man wundere sich nicht, wenn kindliche Pfützenspritzer, Laubraschler oder Kastanienaufklauber kichernd durch den Regen hüpfen und bunte Gummistiefel Größe 43 tragen. Da ist das Kind im Krebse außer Rand und Schale. Schuld sind wahrscheinlich selige Kindheitserinnerungen und der Vollmond.
0: Es gibt Menschen, die gruseln sich vor dem Herbst, andere haben Angst vor dieser Nacht. Positiv gestimmte Worte nun von Angela Werner. Ein Titel aus der Rubrik, seit ewigen Zeiten nicht mehr gehört, wenn überhaupt gehört.

0: Angela Werner, hast du Angst vor dieser Nacht? Bunte Blätter, kühlere Tage und vielleicht ganz neue Aussichten in Liebe und Leben? Wir schauen nun, was dein Herbst bringt. Hier kommen Löwe, Jungfrau, Waage und Skorpion.
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2: Löwe. Die Feste feiern, wie die Blätter fallen. Damit vergnügungssüchtige Löwen den Verfall des kränkelnden Sommers nicht als persönliche Majestätsbeleidigung übel nehmen, hat man für sie den goldenen Oktober erfunden. Mit königlicher Farbenpracht, fröhlichen Weinfestivals, Erntedankpartys und leuchtend gelben Kürbissuppenfeten. Jungfrau, es geht ans Eingemachte. Herbst ist dann, wenn Jungfrauen Obst einmachen und Tüchtigkeit ausdünsten. Batterien von Flaschen für selbstgemachten Ketchup, Plastikdöschen mit Suppenkräutern oder säuberlich beschriftete Marmeladengläser füllen erst Küche, dann Keller und zum Abschluss eine Excel-Übersichtstabelle. Waage. Ein schönes Paar. Malerischer Herbst und kunstsinnige Waage sind Idealpartner. Beide wollen sie die Welt schön färben und mit gefällig farbigem Anstrich natürliche Hässlichkeiten hübsch verdecken. Sie lieben den Altweibersommer mit lauen Tagen, bunten Wäldern und kühlen Kuschelabenden im Kerzenschein. Skorpion, stirb langsam. Modergeruch aus zertrampeltem Laub, Fäulnis und Sterben ringsumher, schmuddeliger Nieselregen, richtiges Totensonntagsfeeling mit Friedhofsatmosphäre. So will ein Skorpion den Herbst oder gar kein Wetter. Und in jedem abgestorbenen Stück des Jahres sieht er die Knospen eines Neuanfangs.
0: Die letzten vier Sternzeichen, Schütze, Steinbock, Wassermann und Fische nach Paul McCartney. My Love.

0: Und zum Schluss schauen wir noch auf die letzten vier Sternzeichen. Was erwartet dich im Herbst? Wo geht's aufwärts und wo solltest du genauer hinschauen? Herbstlich geht es zum Zug für Schütze, Steinbock, Wassermann und Fische.
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2: Schütze. Wehe, wenn sie losgelassen. Drachensteigwetter ist endlich. Und am liebsten würde der Schütze statt des leuchtend bunten Fliegers selbst an der langen Leine aufsteigen und fröhlich mit dem Schwänzchen wedeln. Spätsommersonne, Herbstfeuer, frohsinnige Weinlese. Je kürzer die Tage, desto praller füllt er sie mit Lebenslust. Steinbock. Eiswein gibt's. Gleich nach den Sommerferien, wenn die ersten Lebkuchen im Supermarktsortiment auftauchen, macht der Steinbock den Garten winterfest. Das Haus Zugluft abgedichtet und sein Auto frostsicher. Dann wartet er geduldig auf die ersten Nachtfröste, bis er im Weinberg hartgefrorene Trauben ernten kann. Wassermann. April, Oktober. Morgens Anorak, mittags Bikini, heute lauer Abend und in der Früh Scheiben kratzen. So wetterwendisch kann der Herbst sein, da fühlt sich der unberechenbare Wassermann unter Gleichgesinnten. Er trägt gefütterte Gummistiefel an den Füßen und Sandaletten in der Hand. Und jetzt komme, was da wolle. Fische. Nebelschlusslicht. Nun sind wir alle eins, denken sich Fische, weil die anderen genauso hilflos in undurchsichtigen Dampfschwaden herumschwirren. Märchenhaft verschleiert zeigt sich die Welt von ihrer besten Seite, nämlich gar nicht. Und man muss dem Fisch heimleuchten, damit er nicht vom Leben abgehängt wird.
0: Am kommenden Sonntag hier bei uns, das ist bekannt, ein neues Horoskop. Danke.

0: Ozzy Osbourne, einer der ganz Großen, und davor Christina Aguilera. Der Herbst, der naht, und viele Zeitgenossen freuen sich drauf.
1: Der Herbst ist richtig toll, vor allem wenn es nicht regnet und wir noch nicht dieses Matschwetter haben. Ich finde es wahnsinnig toll, durch den Wald zu laufen, durch das raschelnde Laub. Das ist so ein tolles Gefühl. Es riecht nach Herbst. Einfach wundervoll.
0: Ich persönlich mag den Herbst. Und wer nun sagt, Herbst, da regnet es immer, es ist so kalt. Liebe Leute, es soll auch zum Beispiel den goldenen Oktober geben.
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Ganz gechillt in die neue Woche, mehr noch in den neuen Monat. Daniel Lovetime gibt es wieder am kommenden Sonntag. Das ist dann der 6. September. Ich freue mich drauf. Komm gut durch die Woche und vor allem durch die Nacht. Schlafe fein. Mach's gut.

schöner Zug der Zeit im Moment, dass nicht alle Hits aus England kommen, sondern eben auch, wie eben gehört, aus Frankreich und auch aus Italien. Wer kennt nicht Nuovo Angeli und Wackedy Wackedy?

0: Dankeschön. Dankeschön. Oder
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0: Das war also die Nuovi Angeli mit Wakadi Wakadu. Wie gesagt, ein Hit aus Italien, der uns allen geläufig ist. Das wollen denn Sie schon wieder?
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0: Sie haben jetzt was getan, mein Lieber. Sie machen mir Sorgen. Springen da mitten durchs Bild. Das durfte ich mir bis heute noch nicht leisten, mein lieber Freund.
1: 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Sie haben einen Fehler gemacht.
0: Welchen denn?
1: Es heißt Nuovi Angeli.
0: Was habe ich gesagt?
1: Nuovo.
0: Das kann doch mal passieren.

Ja, meine Lieben, auch die geht hier zu Ende. Jetzt habe ich meine zwei Sondersendungen geschafft. Ich bedanke mich ganz recht fürs Zuschauen. Ich könnte wiederhören am Dienstag ab 18 Uhr.

Einen wunderschönen Donnerstagabend wünsche ich euch allen. Hier ist sie wieder, eure Anne. Ich grüße alle recht herzlich zu meiner Vertretungssendung.

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0: Hör, wie sie tickt. 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
1: Darum nutze jeden Tag und jeden Augenblick. Genieße sie, die Zeit, die dir noch bleibt.